0: setzen lassen. Er informiert über Ernteeinbußen bei Mais, Soja, Erdäpfel und bis zu 50% Einbußen bei Weiden und Wiesen für Futtermittel. Noch schwieriger ist die Lage in der Slowakei, in Slowenien und Kroatien. Sie alle fordern heute eine europäische Reaktion. Neue Hilfen wird es von der EU-Kommission allerdings nicht geben. Die sogenannte Agrarreserve ist aufgrund der Krise bei Düngemitteln praktisch aufgebraucht. Deshalb geht es jetzt um eine bessere Absicherung im nächsten großen Agrarbudget ab 2028. Landwirtschaftsminister Totschnig fordert, dass die Agrarförderung jene Bäuerinnen und Bauern belohnen soll, die ihre Betriebe widerstandsfähiger machen, damit sie Dürren, Überschwemmungen und Frost in Zukunft nicht so hart treffen.
1: Gerhard Zeiler bekräftigt seinen Plan, SPÖ-Parteichef zu werden. Er stehe für eine Kursänderung und er glaube, der Richtige dafür zu sein, sagte Zeiler in der Zeit im Bild 2. Auch parteiintern sei klar, dass es so nicht weitergehen könne. Anders sieht das SPÖ-Bundesgeschäftsführer Klaus Seltenheim. Zeilers Vorgehen sei fahrlässig. Wenn er Parteichef werden wolle, müsse er sich an die Statuten halten und mit den Parteimitgliedern reden, sagte er in der Diskussionssendung im Gespräch. Ein Rückzug von Andreas Babler sei völlig ausgeschlossen, so Seltenheim. In Serbien hat Staatspräsident Aleksandar Vučić sein Amt erwartungsgemäß niedergelegt. Heute ist der Tag, an dem ich zurücktrete, sagte Vučić in einer Ansprache im staatlichen Fernsehen. Hintergrund ist, dass der 56-Jährige als Spitzenkandidat seiner Fortschrittspartei bei der vorgezogenen Parlamentswahl am 25. Oktober antreten und Ministerpräsident werden will. 3:1 gegen Israel und nun noch 3:1 gegen den Kosovo. Österreichs Fußballnationalteam legt in der Nations League einen Traumstart hin. Daniel Kulubic, noch ist nicht alles perfekt, aber die Richtung stimmt.
2: Ja, 2 Spiele, 2 Siege, das kann sich durchaus sehen lassen und vor allem nach dem Fehlen arrivierter Spieler wie Leimer, Baumgartner oder Alaba ist klar, dass noch nicht alles wie am Schnürchen läuft, aber die WM-Kritiker, die hat man fürs Erste verstummen lassen, sagt Xaver Schlager, der als Kapitän maßgeblich an diesem Sieg über Kosovo beteiligt war.
3: Jetzt würde ich mal die Kirche im Dorf lassen, wir haben ein gutes Spiel gespielt, haben, denke ich, souverän gewonnen, das ist sehr, sehr wichtig, stehen mit 6 Punkten da, nach 2 Heimspielen, idealer Verlauf, aber ich denke, wir können uns dort natürlich nur verbessern. Man muss jetzt da sagen, wir haben jetzt da nicht gegen Spanien oder England gespielt, also man muss das schon noch differenziert sehen. Aber die Entwicklung stimmt, wir werden von Spiel zu Spiel besser und das ist das Wichtigste.
2: Donnerstag ist man zu Gast in Dublin. Der nächste Gegner Irland hat Israel mit 3:0 geschlagen.
1: Das waren die Nachrichten mit Tom Brandenberger.
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1: Im Nachrichtenstudio begrüßt sie Tom Brandenberger. Guten Morgen. Die SPÖ steht vor der nächsten Zerreißprobe. Der Medienmanager Gerhard Zeiler will neuer Parteichef werden. In der Zeit im Bild 2 sagte der 71-Jährige, er stehe für eine Kursänderung und er glaube, der Richtige dafür zu sein.
2: In der ganzen Partei, in der gesamten SPÖ redet man darüber, dass es so nicht weitergehen kann. Das ist hier auch klar. Stellen Sie sich nur vor, ein Fußballteam ist in der Halbzeit mit 0-3 im Rückstand und entscheidet,

0: sehe ich dem relativ gelassen entgegen, wenn man ein Statut, das das vorgibt. Der Andi Babler hat ein Mandat, der Gerhard Zeiler hat Ideen, das ist auch der große Unterschied. Wurde vor 6 Monaten am Parteitag gewählt. Ich gehe davon aus, dass es auch so bleibt, wie es ist.
1: Also Rückzug ausgeschlossen?
0: Völlig ausgeschlossen.
2: Sagt SPÖ-Bundesgeschäftsführer Seltenheim im Gespräch mit Susanne Schnabel. Der Nationalrat kommt heute zu einer Sondersitzung zusammen, um die neue Spritpreisbremse zu beschließen. Für Oktober und November soll die Mineralölsteuer um 6,7 Cent herabgesetzt werden. Dazu kommt eine Margenbegrenzung um 3,5 Cent pro Liter. Weil damit auch die Mehrwertsteuer leicht sinkt, ergibt sich in Summe eine Gesamtentlastung von mehr als 12 Cent pro Liter. US-Präsident Donald Trump bleibt dabei. Er hält trotz eindringlicher Warnungen von Experten an einem rasanten Ausbau von künstlicher Intelligenz fest. Ein Abbremsen der Entwicklung würde nur China in die Hände spielen, sagte Trump dem Sender Fox News. Unterdessen wurde ein neuerlicher Sicherheitszwischenfall bei einem KI-Training bekannt. Nina Walle, passiert ist er erneut beim amerikanischen KI-Entwickler OpenAI.
3: Das getestete KI-Modell hatte eine Lücke in den Netzwerkeinstellungen gefunden und ausgenutzt, meldet OpenAI. Damit hat sich die KI Antworten von einem Chatbot außerhalb der Testumgebung verschafft, obwohl sie eigentlich gar keinen Internetzugang haben sollte. OpenAI hat den Test daraufhin sofort gestoppt und setzt jetzt vorerst auch alle Trainings seiner leistungsstärksten KI-Modelle aus, so lange, bis die Sicherheitslücke geschlossen ist, heißt es.
2: Und Österreichs Fußballnationalteam hat auch das 2. Spiel der UEFA Nations League gewonnen. Die Mannschaft von Ralf Rangnick setzte sich im Wiener Ernst-Happel-Stadion gegen den Kosovo mit 3:1 durch und führt damit die Tabelle der Gruppe B3 an. Das waren die Nachrichten mit Tom Brandenberger.
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1: Im Nachrichtenstudio begrüßt sie Tom Brandenberger. Allen in der SPÖ sei klar, dass es so nicht weitergehen könne. Es brauche einen Kurswechsel und er glaube, dass er der Richtige dafür sein könnte. Mit diesen Worten hat Gerhard Zeil in der Zeit im Bild 2 bekräftigt, dass er neuer Parteivorsitzender werden wolle. Stefan Kappach aus der Radio Innenpolitik hat Zeil in dem Interview erklären können, was er als SPÖ-Chef anders machen würde als Andreas Babler.
2: Na, Gerhard Zeiler hat sich vor allem bemüht darzustellen, dass er nicht Andreas Babler ist. Kein Marxist und kein Klassenkämpfer. Das bleibt hängen. Das ist die eigentliche Botschaft von Gerhard Zeiler. Er sieht sich als der Mann, der über diese 15-17%, die die SPÖ derzeit in den Umfragen mit Babler hat, hinauswirken kann. Inhaltlich will er das auf dem Boden des geltenden Regierungsprogramms mit ÖVP und NEOS tun. Das müsse abgearbeitet werden, sagt Zeiler. Und das steckt komplett im Widerspruch zu seiner Aussage, dass der Kurs von Babler nicht seiner sei.
1: Nicht viel von Zeilers Plänen hält jedenfalls SPÖ-Bundesgeschäftsführer Klaus Seltenheim. Einen Rückzug des amtierenden Parteichefs Andreas Babler schließt er aus. In Österreich werden täglich mehr als 3000 Tonnen Lebensmittel verschwendet. Das sind etwa 100.

0: sich jetzt in Polizeigewahrsam. Sie werden verdächtigt, einen terroristischen Anschlag vorbereitet zu haben. Es wird auch wegen Verstöße gegen das Sprengstoffgesetz ermittelt. US-Präsident Trump spricht von einem großen Erfolg, der in Zusammenarbeit mit Großbritannien gelungen sei. Denn die Täter wollten großen Schaden anrichten. Zum genauen Motiv sagt er bislang noch nichts. Vermutungen gehen derzeit aber in Richtung Iran, denn die Militärbasis RAF Fairford wird auch von den USA genutzt, um von dort aus Angriffe gegen den Iran zu fliegen. Und im Sommer hatten die iranischen Revolutionsgarden davor gewarnt, dass jeder Luftwaffenstützpunkt, den die USA verwenden, ein mögliches Ziel sei.
1: Die EU-Verteidigungsminister beraten heute in Brüssel, wie die Ukraine mit mehr Raketen des US-Luftabwehrsystems Patriot ausgestattet werden kann. Ein Vorschlag sieht vor, dass Mitgliedstaaten ihren Platz in der Warteschlange für Bestellungen mit der Ukraine tauschen. Das Patriot-System spielt eine zentrale Rolle beim Schutz vor ballistischen Raketen aus Russland. Das waren die Nachrichten mit Tom Brandenberger.
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1: Im Nachrichtenstudio begrüßt sie Tom Brandenberger. Zu einem schweren Unfall ist es bei einer Übungsfahrt von Kindern auf dem Motocross-Trainingsgelände im Bezirk Everding in Oberösterreich gekommen. Ein 9-Jähriger ist von der Strecke abgekommen und in den Zuseherraum gefahren. Insgesamt 4 Menschen wurden verletzt. Mehr von Claudia Stelzel-Bröll.
2: Der 9-jährige Fahrer aus dem Bezirk Everding ist mit seinem Elektromotocross auf dem Trainingsgelände unterwegs, als er die Kontrolle über die Maschine verliert. Das Fahrzeug ist laut Veranstalter extra so eingestellt, dass Kinder nicht zu schnell fahren können. Trotzdem kommt der Bub von der Rennstrecke ab und fährt direkt in den Zuschauerbereich. Dort rammt er eine 72-Jährige und einen 50-Jährigen. Bei der Kollision wird außerdem auch ein 7-jähriger Bub schwer verletzt. Er muss mit dem Rettungshubschrauber nach Linz geflogen werden. Der 9-jährige Fahrer und die beiden erwachsenen Zuseher werden in umliegende Spitäler gebracht.
1: Gerhard Zeiler bekräftigt seinen Plan, SPÖ-Parteichef zu werden. Er stehe für eine Kursänderung und er glaube, der Richtige dafür zu sein, sagt Zeiler in der Zeit im Bild 2. Anders sieht das SPÖ-Bundesgeschäftsführer Klaus Seltenheim. Zeilers Vorgehen sei fahrlässig, wenn er ohne offensichtlichen Plan die Partei und damit auch die Regierung destabilisiere. Einen Rückzug von Andreas Babler schließt er aus. Die Durchimpfungsraten bei Kindern sinken oder stagnieren in vielen Ländern Europas, auch in Österreich. Das zeigt eine aktuelle Studie im Fachmagazin The Lancet. Christina Singer berichtet.
3: 7 Kinderimpfungen hat das Forschungsteam analysiert, und zwar im Zeitraum von 1980 bis 2024. In Österreich gingen die Impfquoten bei Hepatitis B, bei Kinderlähmung und bei Diphtherie, Tetanus, Keuchhusten zurück. Die höchsten Durchimpfungsraten verzeichnen Portugal und Luxemburg. Das lässt sich erklären, sagt Katharina Paul von der Universität Wien.
4: Der Unterschied ist hier, dass Menschen aktiv eingeladen werden zur Impfung. Sie erhalten auch Erinnerungen, wenn eine Kinderimpfung fällig ist, oder auch eine Auffrischimpfung. Und da

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1: Im Nachrichtenstudio begrüßt Sie Tom Brandenberger. Die SPÖ steht vor der nächsten Zerreißprobe. Der Medienmanager Gerhard Zeiler will neuer Parteichef werden. In der Zeit im Bild 2 sagte der 71-Jährige, es brauche eine Kursänderung und er sei der Richtige dafür. Die Entscheidung zwischen ihm und Parteichef Andreas Babler müsse letztlich die Partei treffen, sagt Zeiler in der Zeit im Bild 2.
2: Ich bin da sehr demütig. Es gibt eine ganz klare Wahl jetzt. Entweder Andreas Babler mit einem Kurs, der nicht meiner ist, und mit dem die SPÖ ein Ergebnis von 15% oder 16% hat. Oder einen wirtschaftsfreundlichen Kurs, einen Kurs eines klassischen Sozialdemokraten.
1: Stefan Kappacher aus der Radio Innenpolitik-Redaktion. Wie kann und wird es jetzt weitergehen in der SPÖ?
3: Das ist die eigentlich spannende Frage. Am Wort ist natürlich der Parteivorstand der SPÖ. Die nächste reguläre Sitzung findet am 6. November statt. Die SPÖ kann die Debatte also wochenlang köcheln lassen oder es finden sich 4 Vorstandsmitglieder und verlangen die Einberufung einer Sitzung. Dazu kommt, wenn Andreas Babler nicht von sich aus auf den SPÖ-Vorsitz verzichtet und danach sieht es nicht aus, dann wird es eine Mitgliederbefragung geben müssen und erst danach allenfalls einen Sonderparteitag. Das schreckt die Granden in der SPÖ sicherlich davor ab, da jetzt zu lautstark aufzutreten.
1: Es droht also eine Art Hängepartie, die lange dauern könnte. Danke, Stefan Kappacher. Ein Manipulationsskandal an der Börse erschüttert die Türkei. Bisher sind mehr als 40 Personen verhaftet worden, darunter Führungskräfte von Investmentfirmen. Sie sollen Aktienkurse künstlich aufgebläht haben, berichtet Volker Obermeier.
4: Die Staatsanwaltschaft in Istanbul ermittelt unter anderem wegen Betrugs, Verstößen gegen das Kapitalmarktgesetz und Gründung einer kriminellen Vereinigung. Die Börsenaufsicht hat Dutzende Investmentfonds geschlossen. Die Betreiber sollen sich abgesprochen und die Kurse gegenseitig in die Höhe getrieben haben. Konzentriert hätten sich die Verantwortlichen auf wenig nachgefragte und somit sehr günstige Wertpapiere. Nach bisherigen Angaben sind mehr als 450.000 Kleinanleger betroffen. Wie hoch deren Verluste sind, ist noch unklar. Wegen der massiven Inflation in der Türkei investieren viele Menschen ihr Erspartes in Aktien. Die marktüblichen Zinsen liegen unter der Teuerungsrate. Auch deswegen haben die enormen Gewinnversprechen der Fondsanbieter Wirkung gezeigt.
1: Taylor Swift hat bei der Verleihung der MTV Video Music Awards die begehrte Trophäe für das Video des Jahres gewonnen und damit auch Geschichte geschrieben. Die Pop-Ikone ist nun die meistdekorierte Künstlerin mit insgesamt bereits 33 Awards. Abgeräumt hat heute auch Superstar Madonna. Die 68-Jährige war mit 13 nominiert.

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2: 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Ich befinde mich heute in der wohnungslosen Tagesstätte Egaheim in Klagenfurt. Hierher kommen Menschen, die keine eigene Wohnung haben oder sich in einer schwierigen Wohn- und Lebenssituation befinden. Doch Wohnungslosigkeit bedeutet viel mehr als nur kein Dach über dem Kopf zu haben. Wir möchten erfahren, wer hierher kommt, welche Geschichten sich hinter diesen Türen verbergen und was notwendig ist, damit Menschen wieder in ein stabileres Leben zurückfinden. Zuerst herzlichen Dank, dass ich hier sein darf. 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
3: Ja, mein Name ist Martin Göhler. Ich bin hier im Egaheim Sozialarbeiter seit 5 Jahren und bin Ansprechpartner für alle Menschen in prekären Wohnsituationen. Natürlich nicht nur in Wohnsituationen, sondern auch in ganz, ganz vielen anderen Fällen, weil die Problemlagen der Personen, die bei uns aufschlagen, sehr vielfältig sind.
2: 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Wer sind eben eigentlich die Menschen, die ins Egaheim kommen und mit welchen Problemen wenden sie sich am häufigsten an Sie oder an euch?
3: Also als erstes kann man festhalten, dass Menschen aus verschiedenen sozialen Schichten den Weg zu uns finden. Die meisten, die bei uns landen, die prekär wohnen oder gar keine Wohnung mehr haben, sind Personen aus gescheiterten Beziehungen. Die machen rund 80% der Personen doch aus, das mag man immer nicht glauben. Aber das sind ganz oft Personen, die frisch in Partnerschaften gelandet sind, wo das alte Umfeld eventuell aufgegeben wurde, zu dem anderen Partner gezogen wurde, ganz oft ein Stadtwechsel mit oder ein Bundeslandwechsel mit vollzogen haben und dann hier kein eigenes soziales Netzwerk mit haben, was sie auffangen könnte. Und das soziale Netzwerk bleibt meistens bei den Personen, die schon vor Ort waren und somit ist die andere Person obdachlos. Kommt dann zu uns und wir versuchen hier abzuklären, was denn der Grund war, wie es weitergehen kann, ob es eine Arbeit gibt, was für Einkommen zur Verfügung stehen und versuchen dann dort anzusetzen, wo die Personen die meiste Unterstützung benötigen. Als erstes geht es natürlich immer irgendwie um eine Abklärung der finanziellen Situation und dann versuchen wir die Leute weiter kennenzulernen, um herauszufinden, was für eine passende Wohnform denn für sie geeignet wäre. Ja, wir sind von 21 Jahren bis Open End und wir können einen 21-Jährigen nicht mit einem 80-Jährigen vergleichen. Das ist sehr unterschiedliche Bedürfnisse, die da vorliegen. Ja, ein 80-jähriger Mensch kann eventuell nicht mehr eigenständig wohnen und braucht eventuell einen alten Wohnheimplatz beziehungsweise je nach Gesundheitszustand eben auch einen Krankenhausaufenthalt, der als erstes notwendig wäre. Und das gehört abgeklärt. Dafür brauchen wir aber viel Zeit, weil die Personen sich uns gegenüber natürlich auch erstmal öffnen müssen, eventuell den Charme ablegen und dann quasi wieder zu sich zu finden und mit neuer Energie an ihrer Lebensperspektive weiterzuarbeiten.
2: Habt ihr auch genauere Zahlen, wie viele Menschen zum Beispiel monatlich oder täglich zu euch kommen?
3: Ja, also uns besuchen am Tag zwischen 80 und 120 Personen. In allen Altersschichten, aus allen sozialen Schichten. Und wir haben aktuell ca. 60 Personen gemeldet, die eine Meldeadresse hier brauchen. Wir bieten für 20 Personen ungefähr eine Notschlafstelle mit an, weil sie sich auch mit hier im Haus befindet. Und ja, wir werden wahrscheinlich sehen in den nächsten Tagen, wenn das Wetter wieder umschlägt, dass es wieder dort einen Zuwachs geben wird. Ja. Im Hochsommer kann man es noch relativ leicht auf der Straße oder im Park aushalten, um dort zu nächtigen. Da reicht ein Schlafsack und eine Isomatte. Bei den stürmischen Wettervorhersagen wird das nicht ausreichen.
2: Kaj pa dejansko ljudje brez doma poleg hrane, oblačil in možnosti za osebno higieno najbolj potrebujejo? Was brauchen wohnungslose Menschen neben Essen, Kleidung und der Möglichkeit zur Körperpflege am dringendsten?
3: Ein Ohr, was zuhört. Das ist das Wichtigste, damit man sein Leid nicht nur mit sich selbst ausmachen kann, sondern eventuell einen neuen Blick gewinnen kann. Und das geht nur mit einem Gegenüber, bei dem man sich öffnen kann und seine Probleme dort darlegen kann, um zu erfahren, was vielleicht für Möglichkeiten es gibt. Nehmen wir psychisch erkrankte Personen her, die eventuell eine Psychotherapie brauchen, die eventuell aber auch einen Aufenthalt in der Psychiatrie erstmal benötigen, um wieder selbst zu sich zu finden, zur Ruhe zu kommen, eventuell medikamentös eingestellt werden müssen, weil das vielleicht schon Jahre zurückliegt, um dann wieder die Leiter quasi aus dem Loch geboten zu bekommen, um wieder herauszuschauen, um zu sehen, dass es dort noch mehr gibt, wofür es sich auch lohnt, weiterzukämpfen.
2: 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Rund um Wohnungslosigkeit gibt es viele Vorurteile. Welchem Vorurteil begegnen Sie besonders häufig und was sollte die Öffentlichkeit Ihrer Meinung nach besser verstehen?
3: Ganz oft herrscht es ein Denken vor, wo Leute davon ausgehen, dass obdachlose Personen nur Schmarotzer wären, die auf Staatskosten leben wollen, sich quasi in der sozialen Hängematte befinden. Aber dem ist nicht so. Also wie gesagt, es kommen Personen aus allen Schichten daher. Viele haben eine Arbeit, gehen da geregelt nach, haben einfach nur kein Obdach mehr oder kein Zuhause mehr, wo sie sich zurückziehen können. Und ich glaube, das ist das größte Vorurteil, was vorherrscht, wodurch einfach eine negative Spirale dort vorgespiegelt wird, die aber gar nicht existiert. Natürlich gibt es auch Fälle, wo genau das vielleicht zutrifft, aber das ist eher die Ausnahme. Da reden wir vielleicht von 5-10%.
2: 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Hat sich auch das Profil der Menschen, die ihre Hilfe benötigen, in den vergangenen Jahren verändert? Beobachten Sie neue Gruppen oder neue Gründe für Wohnungsnot vielleicht?
3: Dass sich die Gruppen verändert haben, würde ich jetzt nicht so sagen. Ich glaube, dass es immer mehr werden pro Gruppe. Ja? Altersarmut nimmt immer mehr zu. Das sehen wir auch an den Personen, die jenseits der 60 Jahre sind und den Weg zu uns suchen oder finden oder gebracht werden. Aber auch alle anderen Gruppen haben quasi mit Preisexplosionen zu kämpfen. Wenn ich jetzt einen Schnitt habe von ca. vielleicht 1.000 Euro im Monat zur Verfügung und ich soll 500 oder 600 Euro für die Miete aufbringen, dann habe ich weder Wärme noch Energie, noch habe ich etwas gegessen. Das ist einfach nicht möglich, quasi für diese Person einen adäquaten Wohnraum zu finden. Ich glaube, das ist das größte Problem, dass ein leistbarer Wohnraum zur Verfügung gestellt wird.

0: 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Martin, was ist eigentlich die größte Hürde für einen wohnungslosen Menschen, wenn wieder eine eigene Wohnung finden möchte?
1: Aus aktueller Sicht die Einstellung vieler VermieterInnen. Wir beobachten in den letzten Monaten immer mehr die Zunahme von Erwartungen, was potenzielle MieterInnen quasi stellt. So erleben wir es immer wieder, dass Lebensläufe mit abgegeben werden sollen bei der Bewerbung um eine Wohnung, dass wenn eine Person arbeitslos oder arbeitssuchend ist, der Einkommensnachweis durch das AMS nicht mehr ausreichend ist, sondern nur noch ein Angestelltenverhältnis akzeptiert wird für eine Vermietung der Wohnung. Das ist, glaube ich, die größte Hürde, dass die VermieterInnen ihre Hürde immer höher setzen.
0: Was könnten wir vielleicht tun, um das zu verändern? Eine Petition starten vielleicht? 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
1: Ob eine Petition wirklich das Passende ist, mag ich noch bezweifeln. Wir freuen uns immer wieder über VermieterInnen, die ein großes soziales Herz haben, sich an uns wenden, wenn sie mehrere Wohnungen zu vergeben haben und dort versuchen, die Zusammenarbeit mit uns zu starten, weil das kann einfach auch der Start sein für eine beiderseitige gelingende Zukunft.
0: 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Was passiert mit den Menschen in der Nacht, wenn die Tagesstätte geschlossen ist? Wohin können jene gehen, die keine andere Möglichkeiten haben?
1: Wir haben das Glück, dass wir eine Notschlafstelle direkt mit im Haus haben. Da ist Platz für 45 Personen, also es sind 33 Männerplätze, 10 Plätze für Frauen und 2 Plätze für einen barrierenfreien Zugang. Des Weiteren haben wir in Klagenfurt die Möglichkeit, die Frauennotschlafstelle der Volkshilfe zu kontaktieren, welche noch mehr Schutz bietet, da dort die Frauen alleinig in ihrer Notschlafstelle sind und aber auch quasi von den Zeiten, wie sie die Notschlafstelle besuchen können, eigenständig agieren können. Bei uns ist man leider an Öffnungszeiten mit angewiesen. Also unsere Notschlafstelle öffnet jeden Tag von 18.30 Uhr bis 20 Uhr ist Zugang und um 7 Uhr früh müssen die Personen das Haus wieder verlassen.
0: 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Wie schwierig sind die kälteren Monate für wohnungslose Menschen und wie verändern sich in dieser Zeit ihre Bedürfnisse? Wir kennen auch das Kältetelefon, aber was wäre noch dazu zu sagen?
1: Ja, der nächste Winter steht uns bevor. Natürlich haben wir auch Angst, dass wir dieses Jahr wieder aus allen Nähten platzen werden. Es gibt schon ein paar Notszenarien, die wir versuchen durchzuspielen und uns darauf vorbereiten. Wir hoffen natürlich, dass es nie so weit kommen wird, dass wir so viele Personen aufnehmen müssen. Gleichzeitig möchten wir so wenig wie möglich Personen draußen schlafen lassen. Wir arbeiten jetzt schon an den Spendenaufrufen, welche sich um Winterschlafsäcke handelt, dass auch Personen, die es eventuell nicht in Räumen aushalten und dort zu nächtigen, wir eine adäquate Versorgung vornehmen können mit Isomatten und Schlafsäcken.
0: Was wäre noch notwendig, zum Beispiel, was braucht ihr am meisten?
1: Ja, brauchen tun wir natürlich immer Schlafsäcke und wie gesagt, aktuell haben wir noch Sommerschlafsäcke da, aber quasi die Temperaturen werden auch in den nächsten Tagen schon fallen und es wird sehr schnell rapide gehen, dass wir die 0 Grad erreichen und dort sind immer wieder Winterschlafsäcke, die auch bis minus 15 Grad ausgelegt sind, erforderlich. Aber wie gesagt, dort rufen wir gerne um Spenden auf und freuen uns natürlich um jede Unterstützung, die wir da erhalten können. Gleichzeitig geht es aber auch um Kleinigkeiten, wie eventuell, und das mag immer niemand glauben, Regenschirme. Für jeden, der in einer Wohnung lebt, ist es selbstverständlich, dass irgendwo ein Regenschirm zur Verfügung steht. Das ist bei obdachlosen Personen ganz selten der Fall, weil das etwas ist, was ganz wenig Bedarf findet. Aber wenn der Bedarf da sein sollte oder die Notwendigkeit da sein sollte, dann ist meistens nichts zur Verfügung. Also Regenschirme gehen bei uns wie warme Semmeln weg. Also natürlich kann es jederzeit bei uns mit abgegeben werden während unserer Öffnungszeiten. Das ist von Montag bis Freitag zwischen 8 und 16 Uhr und am Wochenende aus aktueller Sicht zwischen 10 und 12.30 Uhr. Ab November ist es jeden Tag von 8 bis 18 Uhr, auch am Wochenende möglich. Sachen bei uns abzugeben. Und das Ganze wäre in der Kaufmanngasse 6 in Klagenfurt.
0: 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Martin, gibt es eine Geschichte oder einen Moment aus deiner oder eurer Arbeit, der Ihnen besonders in Erinnerung geblieben ist und zeigt, dass ein Weg aus der Wohnungslosigkeit auch tatsächlich möglich ist?
1: Diese Momente gibt es immer wieder. Und wir genießen natürlich immer wieder diese Dankbarkeit in den Augen der Menschen und natürlich auch die, die uns ausgesprochen wird, wenn wir eine Wohnung vermitteln können und für diese Personen die wichtigste Hürde in ihrem Leben mitunter genommen wurde und wieder eine Normalität sich einstellen kann. Es geht gar nicht so sehr darum, quasi jeden Tag ausschlafen zu können, aber es geht darum, sich zurückziehen zu können, wenn einem der Rest der Welt eventuell auf den Keks geht und man in seine eigenen vier Wände wieder gehen kann. Und diese Geschichten erleben wir immer wieder und das merken wir auch bei ganz, ganz vielen Freiwilligen, die irgendwann vielleicht Klientinnen waren, aber quasi ihre Dankbarkeit damit ausdrücken wollen, dass sie uns und den anderen Klienten, die nachkommen, weiter Unterstützung anbieten können.
0: Kaj pa je dejansko pri vašem delu najtežje in kaj vam po drugi strani tudi daje največ motivacije za nadaljevanje? Was ist das Schwierigste an Ihrer Arbeit und was gibt Ihnen auf der anderen Seite die größte Motivation weiterzumachen?
1: Die größte Herausforderung stellt natürlich die Wohnungssuche dar, beziehungsweise der Wohnungsmarkt. Er verändert sich von Jahr zu Jahr, wird immer komplexer, immer komplizierter. Die Herausforderung damit einhergehend, dass Personen, die von Armut generell gefährdet sind, eine leistbare Wohnung zu finden. Und dennoch freuen wir uns immer über jeden, der privat vermietet, sich an uns wendet und dort eine Wohnung mit zur Verfügung stellt, weil das zeigt einfach, dass in unserer Gesellschaft noch ganz, ganz viele Menschen da sind, die ein großes Herz haben für alle Schichten in unserer Gesellschaft. Das motiviert ohne Ende.
0: 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Wenn Sie unseren Hörerinnen und Hörern nur eine Botschaft über wohnungslose Menschen mitgeben könnten, welche sollte das sein?
1: Man sollte keine Angst haben, Personen, die eventuell nicht der Norm entsprechen, auch einfach einmal anzusprechen. Denn dieses Gesehenwerden von Personen ist extrem wichtig und das verleiht ihnen ein anderes Selbstvertrauen, als wenn sie nur schräg angeschaut werden oder abwertend angeschaut werden. Lieber einmal hingehen, ansprechen, ob alles gut ist, ob sie irgendetwas brauchen. Ich glaube, dass wir alle einen Beitrag leisten können und der muss auch nicht in großer finanzieller Natur sein, sondern ein einfaches Hallo und wie geht es dir, ist oft mehr wert als 5 Euro.
0: 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Martin Göhler, vielen lieben Dank für dieses Gespräch. 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
1: Danke sehr und danke vor allen Dingen für das Interesse und das Verbreiten, was unsere Arbeit eventuell bewirken kann.

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1: Im Nachrichtenstudio begrüßt sie Tom Brandenberger. In Österreich werden jeden Tag mehr als 3000 Tonnen Lebensmittel verschwendet, also weggeworfen. Darauf macht die Umweltschutzorganisation WWF anlässlich des morgigen Tages gegen Lebensmittelverschwendung aufmerksam. Sie beruft sich dabei auf Zahlen des Umweltbundesamts und der Universität für Bodenkultur. Mehr von Martina Großfurtner.
2: Mehr als die Hälfte davon wird in den privaten Haushalten weggeworfen. Laut WWF liegt das vor allem an der falschen Lagerung und weil generell zu viel gekauft wird. Mit jedem weggeworfenen Lebensmittel wird auch Boden, Wasser, Energie und die Arbeit von Menschen verschwendet, heißt es vom WWF. Die Umweltorganisation sieht daher die Politik gefordert, die Ursachen anzugehen, um diese Verschwendung zu senken, und sie fordert auch bessere Bedingungen für Lebensmittelspenden. Es brauche steuerliche Anreize und mehr Mittel für die Verteilung.
1: Der Nationalrat ist zu einer Sondersitzung zusammengekommen, um die neue Spritpreisbremse zu beschließen. Durch eine Senkung der Mineralölsteuer und eine Margenbegrenzung soll es eine Gesamtentlastung von mehr als 12 Cent pro Liter geben. Gerhard Zeiler bekräftigt seinen Plan, SPÖ-Parteichef zu werden. Er stehe für eine Kursänderung und er glaube, der Richtige dafür zu sein, sagte Zeiler in der Zeit im Bild 2. Kritik übt SPÖ-Bundesgeschäftsführer Klaus Seltenheim. Es sei fahrlässig, ohne offensichtlichen Plan die Partei und damit auch die Regierung zu destabilisieren. Einen Rückzug von Andreas Babler schließt er aus. Sind Sie ein Mensch? Mit dieser Frage wird man manchmal auf Webseiten begrüßt. Sogenannte Captures werden immer häufiger eingesetzt. Paul Siehorsch aus unserer Wirtschaftsredaktion, was soll denn das bewirken?
3: Das soll gegen KI helfen, die großflächig Daten absaugt. Unternehmen setzen das immer häufiger ein, um günstig zu Daten auf Webseiten zu kommen. KI-Bots, die das Internet durchforsten, werden also immer häufiger. Geizhals.at muss zum Beispiel täglich Millionen an Abfragen abwehren.
1: Warum denn abwehren?
3: KI-Anfragen von Privatpersonen, die schnell eine Auskunft wollen oder wenn man als Person direkt auf die Seite geht, das ist ja erwünscht. Daten sind aber ein hohes Gut und teilweise werden sie durch automatisierte KI geklaut. Deshalb die Überprüfung. Und es geht nicht nur um das "Sind Sie ein Mensch?". Im Hintergrund passiert technisch viel mehr. Menschen und gute KI-Anfragen kommen durch, die böse KI soll blockiert werden. Das ist alles wieder ein Punkt, der zeigt, es braucht mehr Regeln für künstliche Intelligenz.
1: Wegen eines Polizeieinsatzes in der Steiermark kommt es derzeit auf der Südbahnstrecke zwischen Wien-Meidling und Mürz-Zuschlag zu Verspätungen und Zugausfällen. Es können auch Züge betroffen sein, die regulär auf der Pottendorfer Linie fahren. Laut Polizei hat es eine Bombendrohung gegeben. Näheres ist derzeit nicht bekannt. Und bei einem Lawinenunglück in Nepal sind mindestens 2 Menschen ums Leben gekommen. Nach 14 Vermissten wird aber noch gesucht. Die Lawine hat das Basislager am Fuße des 7126 Meter hohen Bergs Himlung komplett verschüttet. Bei den Vermissten handelt es sich um Küchenpersonal. Schlechtes Wetter behindert die Arbeit der Rettungsteams. Das waren die Nachrichten mit Tom Brandenberger. Und jetzt zum Wetter.
4: Frische 10 Grad hat es in der Früh in Dornbirn. Mittlerweile sind die Temperaturen hier auf 20 Grad gestiegen. Und am Nachmittag wird es noch eine Spur wärmer, mit Höchstwerten von 19 bis 27 Grad. Bis zu 27 werden es im Walga und im Inntal. Dabei scheint vielerorts die Sonne. Einzelne Nebelfelder gibt es jetzt zum Beispiel aber noch im Klagenfurter Becken. In den nächsten Stunden setzt sich dann auch hier die Sonne durch. Der Wind, der wird allerdings lebhaft

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0: Ura je 12 in 30 minút.
1: Herzlich willkommen zum Mittagsjournal. 7 Jahre Haft für eine Vergewaltigung einer 17-Jährigen in einem Klagenfurter Park. Das Urteil ist nicht rechtskräftig. Tanja Leitner wird ab 1. Oktober die neue Bildungsdirektorin in Kärnten. Sie löst Isabella Penz ab. Unerwartet verstorben ist Sigi Mörisch, bekannter Oberkärntner Hotelier und Sprecher der Hotellerie in der Wirtschaftskammer. Das Wetter bringt heute viel Sonne, kaum Wolken.
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1: 7,5 Jahre Haft, so lautet das Urteil gegen einen 22 Jahre alten Kärntner, der sich heute am Landesgericht Klagenfurt wegen Vergewaltigung verantworten musste. Er soll im Sommer vergangenen Jahres gemeinsam mit einem Freund ein 17 Jahre altes Mädchen nach einem Lokalbesuch in einem Klagenfurter Park zu sexuellen Handlungen gezwungen haben. Das Urteil ist nicht rechtskräftig. Lisa Nadmesnik mit den Details.
3: Wortkarg und nicht geständig zeigt sich der 22 Jahre alte Erstangeklagte heute vor dem Schöffengericht unter dem Vorsitz von Richter Gernot Kugi. Es ist bereits der zweite Verhandlungstag in dem Prozess. Im Frühjahr wurde das Verfahren gegen seinen 22 Jahre alten russischen Freund, den Zweitangeklagten, ausgegliedert. Der Mann befindet sich auf der Flucht. Nach ihm wird mittels europäischem Haftbefehl gesucht. Mit ihm soll der Erstangeklagte im Juni vergangenen Jahres das 17 Jahre alte Mädchen in einem Klagenfurter Park vergewaltigt haben. Die Jugendliche hatte er zuvor in einem Lokal, wo er als Türsteher gearbeitet hatte, kennengelernt. Die Kärntnerin soll sich laut Zeugenaussagen einer Freundin auch zu dem Mann hingezogen gefühlt haben. Sie gibt ihm aber laut Anklage zu verstehen, dass sie keinen Sex haben will. Die 17-Jährige ist zu dem Zeitpunkt bereits deutlich angetrunken. Gegenüber dem Schöffengericht spricht der 22-Jährige von einvernehmlichen Handlungen. Den Geschlechtsverkehr leugnete er zunächst und sprach nur von Oralsex, weil es ihm peinlich gewesen sei, wie er gegenüber der Polizei angab. Als im Zuge von Untersuchungen dann aber eindeutige DNA-Spuren im Genitalbereich des Mädchens sichergestellt werden konnten, änderte er seine Aussage. Für Staatsanwältin Veronika Holub ist die Angeklagte damit nicht glaubwürdig. Sie fordert einen Schuldspruch. Und so urteilt dann auch das Schöffengericht. 7,5 Jahre Haft fasst der 22-Jährige aus. Laut psychiatrischem Gutachten hat die 17-Jährige durch die Vergewaltigung eine posttraumatische Belastungsstörung erlitten. Das Trauma sei als schwere Körperverletzung zu werten, sagt Richter Gernot Kugi in der Urteilsbegründung. Die Angaben der Jugendlichen seien glaubhaft gewesen. Das Mädchen hätte auch sofort nach der Tat Anzeige erstattet. Dass die 17-Jährige alkoholisiert gewesen sei, hätte der Angeklagte auf abscheuliche Art und Weise ausgenutzt, mit einem anderen Mann an einem öffentlichen Ort. Das Mädchen wies nach der Tat auch zahlreiche Hämatome auf. Die Höhe der Strafe solle auch als Abschreckung dienen, so der Richter. Der Verteidiger des Angeklagten meldete Nichtigkeitsbeschwerde und Berufung an. Das Urteil hat damit noch keine Rechtskraft.
1: Bei einem Polizeieinsatz in Klagenfurt sind gestern 2 Beamte verletzt worden. Ein 30 Jahre alter Mann soll die Polizisten bei einer Kontrolle angegriffen und sich heftig gegen seine Festnahme gewehrt haben. Erst mit Unterstützung einer weiteren Streife konnte der Mann schließlich festgenommen werden. Stefanie Schöffmann informiert.
4: Kurz vor 17 Uhr werden die Polizisten während einer Streiffahrt auf den 30-Jährigen aufmerksam. Der Mann schreit laut und gestikuliert wild auf dem Gehsteig. Er steht außerdem im Verdacht, kurz zuvor einen hölzernen Blumentrog auf die Fahrbahn geworfen und beschädigt zu haben. Als die Beamten seine Daten feststellen wollen, weigert sich der Mann und wird laut Polizei zunehmend aggressiv. Schließlich geht er auf die beiden Polizisten los. Die Beamten sprechen die Festnahme aus, doch der 30-Jährige leistet massive Gegenwehr. Erst mit Unterstützung einer weiteren Polizeistreife kann er festgenommen werden. Dabei werden 2 Polizisten verletzt. Beide müssen ihren Dienst vorzeitig beenden. Im Polizeianhaltezentrum wird schließlich die Identität des Mannes festgestellt. Es handelt sich um einen 30-jährigen Klagenfurter. Ein Alkoholvortest fällt negativ aus. Die Polizei zeigt ihn bei der Staatsanwaltschaft Klagenfurt wegen des Verdachts der Sachbeschädigung, des versuchten Widerstands gegen die Staatsgewalt und der schweren Körperverletzung auf freiem Fuß an.
1: Die Kärntner Bildungsdirektion bekommt eine neue Chefin. Bildungsminister Christoph Wiederkehr hat Tanja Leitner zur Bildungsdirektorin bestellt. Die bisherige pädagogische Leiterin der Kärntner Volkshochschulen tritt ihr Amt am 1. Oktober an. Ihre Funktionsperiode läuft 5 Jahre.
4: 18 Personen haben sich um die Leitung der Kärntner Bildungsdirektion beworben. Nach Hearings und der Prüfung durch eine Begutachtungskommission hat das Land Kärnten 3 geeignete Bewerbungen an den Bund weitergeleitet. 2 Männer und eine Frau. Die endgültige Entscheidung traf Bildungsminister Christoph Wiederkehr von den NEOS. Tanja Leitner bringt langjährige Erfahrung im Kärntner Bildungsbereich mit. Bei den Kärntner Volkshochschulen war sie zuletzt als pädagogische Leiterin für rund 50 Mitarbeiterinnen und Mitarbeiter sowie mehr als 30 öffentlich finanzierte Projekte verantwortlich. Erfahrung hat sie außerdem im Qualitätsmanagement und in der Organisationsentwicklung. Im Auswahlverfahren habe Leitner mit ihrem Konzept für die Weiterentwicklung der Bildungsdirektion, ihrem Führungsverständnis und ihrer Dialogfähigkeit überzeugt, heißt es aus dem Bildungsministerium. Tanja Leitner.
5: Ich denke, eine zentrale Herausforderung ist, grundlegende Kompetenzen bei allen Schülerinnen und Schülern zu sichern. Das zeigen uns auch die nationalen Bildungsberichte. Und ich beschäftige mich seit 20 Jahren mit dem Thema Chancengerechtigkeit. Und das wäre zum Beispiel ein erster Ansatzpunkt, dem ich mich gerne widmen würde.
4: Ihre Vorgängerin Isabella Penz verlässt die Spitze der Bildungsdirektion nach 5 Jahren. Für Tanja Leitner beginnt mit dem Amtsantritt am Donnerstag der Wechsel von der Erwachsenenbildung in die oberste Führungsebene des Kärntner Schulwesens.
1: Stefanie Schöffmann hat berichtet. Brennpunkt Schule, so lautet der Titel der heutigen Ausgabe der ORF Kärnten Streitkultur. Im Mittelpunkt stehen die Herausforderungen in Volksschulen, die wesentliche Grundlage für die weitere Bildungskarriere von Kindern sind. Christoph Glanschnick wird die Diskussion am Abend leiten. Was sind da die Schwerpunkte?
6: Nun, die Herausforderungen sind vielfältig, angefangen im sprachlichen Bereich. In Kärntner Volksschulen hat jedes 5. Kind, genau 20,6%, nicht Deutsch als Erstsprache. In Klagenfurt St. Ruprecht etwa gibt es 40% außerordentliche Schüler, die noch nicht ausreichend Deutsch können. Es steigt der Anteil an Kindern mit sonderpädagogischem Förderbedarf. 1690 werden aktuell in Integrations-, Kleinklassen- oder Sonderschulklassen betreut. Mit erhöhtem Personalbedarf, der werde vom Bund bisher nicht ausreichend finanziert, so die Kritik. Auch psychosoziale Herausforderungen steigen. Kärntenweit gibt es 40 Timeout-Gruppen. Dazu wurden im vergangenen Jahr 39 Volksschulkinder vom Unterricht suspendiert, so viele wie noch nie, hauptsächlich nach Gewaltvorfällen. All das große Herausforderungen für Lehrerinnen und Lehrer, natürlich auch für Eltern. Wir wollen in der Sendung Lösungsansätze finden, wie die bestmögliche Volksschule heute und in Zukunft ausschauen und auch, ob sie 4 oder 6 Jahre dauern soll.
1: Die designierte Bildungsdirektorin Tanja Leitner ist heute Abend noch nicht dabei. Christoph, wer diskutiert heute Abend mit dir?
6: Die Direktorin der Volksschule 11 in Klagenfurt St. Ruprecht Iris Rehak, Elternvertreterin Gloria Costa-Hasling-Lehner, Diversitätsmanagerin Andrea Offner-Koller von der Bildungsdirektion, Doris Latschen, sie leitet die Primarstufenausbildung an der Pädagogischen Hochschule, und die klinische Psychologin Damaris Schwarzfurtner. Und wir freuen uns auf Anrufe in der Sendung unter 0463 500 300 oder Sie können uns auch schon jetzt ein kurzes Mail schreiben an kärnten.streitkultur@orf.at.
1: 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Der Kärntner Tourismus trauert. Sigismund Mörisch, Hotelier in Seeboden am Millstätter See und langjähriger Obmann der Fachgruppe Hotellerie in der Wirtschaftskammer Kärnten, ist am Wochenende plötzlich verstorben. Er wurde 61 Jahre alt. Lukas Schelander mit einem Nachruf.
7: Sigismund Sigi Mörisch führte mehr als 30 Jahre lang den Familienbetrieb in Seeboden am Millstätter See. In der Wirtschaftskammer leitete er die Fachgruppe Hotellerie und begleitete die Branche auch durch die schwierigen Jahre der Corona-Krise, sagt Josef Petritsch, Tourismus-Spartenobmann in der Wirtschaftskammer.
8: Die Nachricht hat uns natürlich wirklich getroffen wie ein Blitz. Wir verlieren mit dem Sigi Mörisch einen Mitstreiter, wir verlieren einen Kollegen und ich persönlich verliere einen sehr, sehr lieben, guten Freund. Es ist für mich nach wie vor nicht fassbar, dass der Sigi nicht mehr da ist.
7: Mörrisch trieb die Qualität der Kärntner Hotellerie aktiv voran. Er initiierte das Gütesiegel des ausgezeichneten Lehrbetriebes, investierte in Imagekampagnen für den Tourismusberuf und war zuletzt auch Kurator im Kärntner Wirtschaftsförderungsfonds. Eines seiner zentralen Anliegen, Kärnten müsse mehr sein als Sonne und See.
8: Er hat einmal in einem Interview formuliert, dass das Ziel sei, Kärnten jene Begehrlichkeit zurückzugeben, die dem Land etwas verloren gegangen sei. Und das ist das, was für das Sieg gestanden ist. Sonne und See alleine ist nicht ausreichend. Er hat immer von Begehrlichkeit gesprochen und er war eine sehr, sehr starke, durchaus auch kritische, aber sehr starke Stimme für die Kärntner Hotellerie, für den Kärntner Tourismus. Und noch einmal, er wird eine sehr große Lücke sowohl persönlich als auch in der Tourismuswirtschaft hinterlassen.
7: Privat war Mörrisch laut Petritsch leidenschaftlicher Golfer und Jäger. Er hinterlässt seine Frau sowie zwei Kinder.
1: 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Zu wenige Plätze für die Basisausbildung von Jungärzten gibt es in den Spitälern. Eine Ärzteinitiative schlägt Alarm, denn allein in Kärnten würden bis zu 500 Jungärzte auf einen Ausbildungsplatz warten. In Paternion im Drautal sperrt die einzige Trafik im Ort. Sie war auch Postpartner und Treffpunkt. Insgesamt ist die Zahl der Trafiken in Kärnten in den vergangenen Jahren gesunken. In Neuhaus im Bezirk Völkermarkt ist ein neues Alarmsystem getestet worden. Es soll im Fall eines großflächigen längeren Stromausfalls ermöglichen, dass die Gemeinde die Bürger informieren und unterstützen kann. Zu sehen sind auch die besten Szenen aus den gestrigen Spielen der Eishockeyliga. Der VSV hat 2:6 gegen Laibach verloren und der KAC mit 6:2 gegen Graz gewonnen. Und in Kärnten-Rischgrät gibt es wieder ein Mundartwort zum Mitraten für Sie. 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
1: Im Studio Andreas Lechner. Die SPÖ bleibt nach der Ankündigung von Medienmanager Gerhard Zeiler, für den Parteivorsitz zur Verfügung zu stehen, in Schockstarre. Denn auch nach der heutigen Clubsitzung wollte sich kein Mandatar in die eine oder andere Richtung deklarieren, berichtet im Parlament Felix Nowak.
2: Wer soll die SPÖ künftig führen? Auf diese Frage gibt es heute keine klare Antwort. Zumindest nicht vor den ORF-Mikrofonen, sagt der Abgeordnete Maximilian Köllner.
3: Dazu eine klare Meinung, aber die sage ich sicher nicht vor den Medien.
4: Ich glaube, es ist wirklich gescheit, das im Wohnzimmer weiter zu beraten. Vielen Dank.
2: Meint auch Gewerkschafter Josef Muchitsch. Man beschäftige sich weniger mit Personaldebatten, sondern vielmehr mit Inhalten. Das ist heute immer wieder zu hören.
5: Wir haben heute die Spritpreisbremse und auf das fokussiere mich, das habe ich verhandeln dürfen.
2: Aber Herr Zeiler, wäre das eine Option für die Spitze der SPÖ?
5: Ich diskutiere es heute nicht,
2: sagt etwa Energiesprecher Alois Schroll, und auch der Finanzminister verweist auf Erfolge der Regierungsarbeit.
6: Wir beweisen täglich, dass wir hohe Wirtschaftskompetenz haben,
2: sagt Markus Materbauer, wohl auch mit Blick auf Zeilers gestrige Kritik an eben jenem Bereich. Babler habe Materbauer in die Regierung geholt, dort arbeite man jetzt erfolgreich zusammen.
1: Die Verteidigungsminister der EU beraten heute in Brüssel unter anderem darüber, wie die Ukraine mit mehr Raketen des US-Luftabwehrsystems Patriot ausgestattet werden kann. Ein Vorschlag sieht vor, dass Mitgliedstaaten ihren Platz auf der Warteliste für Bestellungen mit der Ukraine tauschen. Die EU-Außenbeauftragte Kaja Kallas warnt indes vor weiteren russischen Sabotageakten in Europa. Geheimdienstinformationen würden zeigen, dass Russland weitere Sabotageakte und Angriffe gegen Europas Demokratie plane, so Kallas. In Großbritannien hat die Antiterroreinheit Ermittlungen eingeleitet. Auslöser war ein Vorfall unweit der britischen Militärbasis Fairford im Südwesten von England, bei dem am Wochenende 5 Verdächtige festgenommen worden sind. Den 5 Männern wird vorgeworfen, gegen das Sprengstoffgesetz verstoßen und einen Terrorakt geplant zu haben. Matthias Humpelstetter mit den Einzelheiten.
7: Großeinsatz im kleinen Dorf Welford, 3 Kilometer vom Luftwaffenstützpunkt Fairford entfernt. Sprengstoffexperten untersuchen mehrere Fahrzeuge. Dutzende Haushalte werden evakuiert, Menschen mitten in der Nacht in ihren Pyjamas aus ihren Häusern geholt. Zuvor war bei der Polizei ein Notruf eingegangen. Eine Frau hat mehrere verdächtige Fahrzeuge und Männer in Masken bemerkt. Ob ihr Anruf den Einsatz ausgelöst hat, ist unklar. Fest steht, den 5 Festgenommenen wird inzwischen vorgeworfen, einen Terrorakt geplant gehabt zu haben. Ebenso unklar ist, ob die Verdächtigen im Zusammenhang mit einem Staat oder einer Organisation stehen. Spekuliert wird etwa, ob der Iran involviert sein könnte. Die Luftwaffenbasis Fairford war im März von den USA für Lufteinsätze im Iran genutzt worden.
1: In Schweden ist die Regierungsbildung gescheitert. Die Vorsitzende der schwedischen Sozialdemokraten, Magdalena Andersson, hat die Sondierungsgespräche ihrer Partei vor kurzem für gescheitert erklärt. Es gebe keine Möglichkeit zur Regierungsbildung, sagte Andersson. Das waren die Nachrichten mit Andreas Lechner. Das Wetter.
8: Heute Nachmittag bleibt es meist ungetrübt sonnig. Ein paar Wolken gibt es weiterhin entlang und südlich der Tauern, etwa in Oberkärnten. Vor allem im Osten weht teils lebhafter Südostwind und die Temperaturen steigen auf 19 bis 27 Grad, mit den höchsten Werten wieder in Tirol und Vorarlberg. Ganz ähnlich geht der September in den nächsten Tagen zu Ende. Speziell im Süden gibt es einige Frühnebelfelder, ansonsten Sonne und nur wenige Wolken. Der Wind legt im Osten noch etwas zu und es bleibt für die Jahreszeit um etwa 5 Grad zu warm. So viel zum Wetter von Gerald Holzinger.
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4: Dieses Projekt Widerstand aufstellen ist ein Projekt, wo wir über den Partisanenwiderstand in Kärnten-Koroschka reden und wir versuchen in einer Ausstellung sowohl über den historischen Widerstand als auch in der Frage, wie soll daran heute erinnert werden, zu sprechen. Wir machen das anhand einer Skulptur und zwar einer Bronzeskulptur aus der Zeit direkt nach dem Zweiten Weltkrieg. Und diese Skulptur ist menschengroß und steht eigentlich im Zentrum der Ausstellung. Sie wurde nach dem Krieg gefertigt, um an den Widerstand zu erinnern, aber sie ist nie aufgestellt worden. Und in unserer Ausstellung befragen wir diese Skulptur und auch, wie soll diese Skulptur aufgestellt werden oder wie soll mit dieser Skulptur weiterverfahren werden.
5: Ja, die Ausstellung Widerstand aufstellen hat seinen Ursprung in dieser Bronzefigur des Fackelträgers, der vom Künstler Marin Matijevic gefertigt worden ist. Und ich habe gemeinsam mit Nicola Orange diese Figur zufälligerweise entdeckt. Die war lange Jahre im Kulturverein Radische am Ratsberg gelagert, im Getränkelager und durch Zufall, weil ich zum Künstler Marin Matijevic geforscht habe, konnten Nicola und ich diese Figur identifizieren und haben sie dann für die Ausstellung in Champoglemo 2025 ins Kärnten Museum gebracht. Und uns war da recht schnell klar, diese Figur würde für eine Grabanlage wahrscheinlich für gefallene Partisanen aus dem Zweiten Weltkrieg gefertigt. Und uns war dann recht schnell klar, dass die Figur nicht wieder zurück in das Getränkelager am Ratsberg kommen soll, sondern dass sie eine größere Öffentlichkeit braucht. Und im Zuge dessen haben wir uns eben gemeinsam mit dem Partisanenverband, der Durchstufverein Berschmann im Kärntenmuseum entschlossen, dass wir eine Wanderausstellung machen wollen. Und Isabella und ich, wir haben uns da zusammengefunden, um diese Ausstellung zu planen und zu konzipieren. Und ja, jetzt startet die Ausstellung in Graz. Was ich besonders spannend finde, ist, dass aus meiner Sicht diese Figur und das Erinnern an den Partisanenwiderstand sozusagen das gleiche Schicksal teilen. Deswegen die Figur besonders spannend und, glaube ich, ein guter Ausgangspunkt, weil die Figur war nie vergessen. Sie war immer diesem kleinen Personenkreis am Harzberg bekannt, aber von einer größeren Öffentlichkeit sozusagen ignoriert. Und ich glaube, so geht es auch dem Erinnern an den Partisanenwiderstand. Es gibt gewisse Personen, die haben diese Erinnerung immer hochgehalten, denen war das immer wichtig. Aber es ist sozusagen nicht dann in die Breite gegangen. Es wird diese Erinnerung und auch diese Diskussion, wie wir erinnern wollen, wie wir auch sozusagen nicht nur in Kärnten, sondern in ganz Österreich daran erinnern wollen, die wollen wir eben mit diesem Fackelträger führen.
3: Kaj je ob nastajanju razstave ustanovitev odpora pri soočanju in raziskovanju teme presenetilo kuratorja in je del razstave?
4: Ja, mich hat eigentlich vor allem überrascht, wie verwoben diese Geschichte ist mit eigentlich der ganzen Nachkriegsgeschichte der Kärntner Slowinnen. Also wie eigentlich alles ein bisschen zusammenhängt. Zum einen, wie die Kärntner Partisanen am Ende dann doch für einen Artikel 7 gekämpft haben, für Minderheitenschutz in Österreich gekämpft haben, nachdem sie dieses Gebiet oder nachdem klar war, dass dieses Gebiet zu Österreich nach dem Zweiten Weltkrieg kommen wird. Und ich bin einfach auch überrascht, wie sozusagen die Kontinuitäten des Erinnerns, also die fehlende Auseinandersetzung mit diesem Widerstand, sich einfach auch so direkt im Umgang mit der Minderheit eigentlich ausgewirkt hat, in Form von Ortstafelkonflikt, von Minderheitenschulregelung etc. Also ich glaube, dass diese Geschichte eigentlich so miteinander verwoben ist und es gemeinsam erzählt werden muss.
5: Also besonders spannend finde ich eigentlich, oder besonders überrascht hat mich auch, wie aktuell diese Diskussion ist. Und das haben wir gesehen auch bei der beim Polizeieinsatz am Berschmannhof letztes Jahr, den wir auch in der Ausstellung thematisieren, den wir auch gestalterisch mitgenommen haben. Und auch wenn die Statue jetzt fast 80 Jahre ja nicht beachtet wurde und in verschiedenen Kellern gelagert wurde, sie ist nach wie vor total wichtig und sie ist nach wie vor total aktuell und sie interessiert auch viele Personen. Und das war eigentlich die große, schöne Überraschung.
3: Kuratorja podrobneje predstavita še koncept in kip nosilec bakle, ki je bil izhodišče za razstavo.
4: Ja, gerne. Also diese Ausstellung, die wir jetzt zum ersten Mal in Graz zeigen, prinzipiell ist vielleicht wichtig zu sagen, sie ist konzipiert für BesucherInnen, die vielleicht noch gar nicht so viel über diesen Widerstand erfahren haben. Vor allem auch für BesucherInnen, die vielleicht außerhalb dieser slowenischen Minderheit sogar noch nie davon gehört haben. Das heißt, wir versuchen eigentlich, diese Diskussion und diese Auseinandersetzung mit diesem Widerstand österreichweit oder vielleicht sogar darüber hinaus zu starten. Prinzipiell ist es so angelegt, wir haben drei größere Schwerpunkte in der Ausstellung inhaltlich. Zum einen gibt es einen Schwerpunkt zur Frage dieser Figur. Was ist das eine Figur? Wer hat diese Figur gemacht? Wofür wurde sie gemacht? Wir haben Entwürfe dieser Figur gefunden, wo sie als Frau gezeigt wird, also eine Fackelträgerin in dem Fall. Genau, das heißt, der erste Schwerpunkt ist, diese Figur zu befragen. Und der zweite Schwerpunkt ist dann, wir wollen auch woran erinnert diese Figur, diese Hintergrundinformationen liefern, eben weil wir nicht davon ausgehen, dass alle Menschen, die diese Ausstellung besuchen, davon schon gehört haben. Also da in diesem Teil geht es um diesen historischen Widerstand. Also was ist da eigentlich geschehen in dieser Zeit? Was war die Rolle der Partisanen? Wie groß war dieser Widerstand eigentlich? Was war die Rolle der Minderheit in diesem Widerstand? Genau. Und der dritte Schwerpunkt ist dann der Umgang dieses Widerstandes nach dem Zweiten Weltkrieg. Also wie wurde nicht oder schon daran erinnert? Wie wurde damit umgegangen? Was gibt es für Kontinuitäten, NS-Kontinuitäten auch in Kärnten, Koroschka? Und auch eben, was gibt es bis heute vielleicht für aktive Erinnerungsformen an diesen Widerstand? Das sind so unsere inhaltlichen Schwerpunkte. Und der zweite große Aspekt in dieser Ausstellung sind die künstlerische Auseinandersetzung, die einem schon in der Ausstellungsgestaltung eigentlich direkt begegnet. Wir haben dem Widerstand einen großen Teppich gerollt, einen roten Teppich.
5: Genau, wir haben die Figur war lange Jahre im Getränkelager in Adische am Ratsberg und wir haben sie letztes Jahr eben in diese Ausstellung Hinschampoglemo gebracht und da habe ich mit dem Künstlerduo Paul Petic und Nico Six zusammengearbeitet und wir haben das dokumentiert, wie diese Figur eben gemeinsam von den Mitgliedern des Partisanenverbands und auch des Kulturvereins ins Museum gebracht wird. Und das war auch der Ausgangspunkt, auch mit diesen, also dass wir uns mit den Künstlern zusammengeschlossen haben, um diese Ausstellungsgestaltung zu entwickeln. Und uns war eben wichtig, da auch diese aktuellen Themen mit reinzunehmen. Und Peter und Nico Six haben eben die Idee gehabt, einen roten Teppich mitzunehmen, sozusagen den Widerstand, einen roten Teppich auszurollen und wollten dafür eigentlich alte Teppiche von Staatsempfängen, alte rote Teppiche von Staatsempfängen nehmen, um auch diese fehlende Anerkennung auch von staatlicher Seite mitzunehmen. Das hat nicht geklappt, wir mussten jetzt einen neuen Teppich produzieren, aber dieser rote Teppich ist eben 1:1 der Grundriss des Berschmannhofs, aufgeschnitten in 2 Meter breite Bahnen. Und dieser Teppich, der passt in keine Räume rein. Also diese Bahnen sind übereinander verlegt, sie gehen die Wände rauf, sie sind aufgerollt auf Kartonrollen, um auch zu zeigen, dieser Widerstand ist präsent, er ist wichtig, er ist die Grundlage auch, der Fackelträger steht auf dem Teppich, aber er passt nirgendwo rein. Und das ist auch die Fragen, die wir dann an die Figur sozusagen stellen, wie kann man daran erinnern, wie viel Raum möchten wir diesem Widerstand einräumen, wo passt er vielleicht rein. Und ich würde mich sehr freuen, wenn wir in einer der nächsten Stationen unserer Ausstellung das einmal schaffen, den Teppich ganz auszurollen und den Grundriss des Berschmannhofs auch vollständig zu sehen.
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5: Ja, der Film Drugi spomenik zeigt die Reise der Figur aus dem Getränkelager des Kulturvereins SPD Radische am Ratsberg nach Klagenfurt ins Kärntenmuseum und sozusagen dokumentiert diesen Prozess der Übergabe dieser Figur aus diesem kärntenslowenischen Kulturvereinsumfeld in diese Landesinstitution. Und wenn man genau hinhört in dem Film, ist es sehr spannend, wie die Personen auch miteinander sprechen, weil solange sie am Ratsberg sind, sprechen sie miteinander Slowenisch und sobald sie dann in Klagenfurt im Landesmuseum sind, wird auf einmal Deutsch die dominante Sprache. Also es dokumentiert auch so ein bisschen diese Frage, wer ist wo, wie präsent, wie passt man sich an und auch wo hat vielleicht, wo wird die slowenische Sprache gesprochen. Vielleicht ist dieser Fackelträger auch sozusagen dafür ein Symbol, eben wie wir auch, Isabella hat schon gesagt, wie wir mit der kärntenslowenischen Minderheit umgehen, wie viel Platz sie bekommt, dass wir natürlich auch mit der Figur diese Themen und auch dieses Umfeld durch ganz Österreich fahren wollen und herzeigen wollen, um auch da Interesse zu wecken, sich mehr damit zu beschäftigen. Und deswegen ist auch unsere Ausstellung zweisprachig, jetzt auf Deutsch und Slowenisch. Das war uns auch sehr wichtig.
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5: Also in Graz ist die Ausstellung in Kooperation mit dem Institut für Kunst im öffentlichen Raum zu sehen. Und das ist auf der einen Seite inhaltlich sehr spannend, weil sich das Institut für Kunst im öffentlichen Raum natürlich auch mit diesen Fragen auseinandersetzt, mit den Fragen von Denkmälern, wie die heute aufgestellt werden sollen, welche Setzungen da vorgenommen werden, welche wichtigen Themen damit transportiert werden. Also in diesem Sinne ist es einfach fachlich auch sehr spannend. Es wird auch ein kleines Symposium geben am Ende der Ausstellung. Also das ist sozusagen diese inhaltliche Komponente. Und auf der anderen Seite ist Graz auch mit der Geschichte der Partisaninnen verknüpft. Einerseits gab es auch in der Steiermark Partisaninnen, die auch sozusagen entfernt mit den Kärntner Partisaninnen kooperiert haben. Und auf der anderen Seite ist Graz aber auch ein wichtiger Ort, auch ein trauriger Ort, weil auch einige Widerstandskämpfer aus dem Partisanenwiderstand hingerichtet worden sind. Also da haben wir sozusagen auch diese inhaltliche Verknüpfung, weil ja auch der Partisan für eine Grabanlage geschaffen worden ist. Also dass wir auch sozusagen an diese Toten erinnern, die ihr Leben verloren haben in diesem Widerstandskampf.
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4: 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Und zwar möchte ich eigentlich alle ganz herzlich einladen, sich die Ausstellung anzuschauen und vor allem auch mitzureden, weil wir diese Ausstellung so konzipiert haben, dass es eben die Besucherinnen inkludiert werden in der Frage, was mit dem Partisan geschehen soll. Also wie soll mit dieser Erinnerung umgegangen werden? Soll eben diese Figur aufgestellt werden oder nicht? Was sind vielleicht Ideen oder Bedürfnisse auch an Erinnerung? Wo soll diese Figur aufgestellt werden? Also es ist ganz ein wesentlicher Teil der Ausstellung, ist die Möglichkeit, dass BesucherInnen hier einen Beitrag hinterlassen, eine Idee hinterlassen in der Ausstellung. Und das interessiert uns natürlich besonders. Und deswegen ganz herzliche Einladung, sich das anzuschauen, ob in Graz oder in einer der weiteren Stationen. Diese Ausstellung wird, wie gesagt, touren und sie wird auch ganz sicher noch nach Kärnten kommen. Genau, deswegen, wir freuen uns natürlich über Ideen, über Meinungen, über Austausch, genau.
5: Die Ausstellung ist noch bis 10. Oktober in der Christgasse 40 in Graz zu sehen. Es gibt einige spannende Veranstaltungen, auch im Rahmen des steirischen Herbstes. Gern vorbeikommen.
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6: Jede Generation blickt neu auf die Geschichte. Es ist ein quasi gesellschaftlicher Stoffwechsel, die Auseinandersetzung mit der eigenen Geschichte. Und es ist immer wieder wichtig, neue Formen des Gedenkens zu finden. Es gibt immer wieder neue Sichtweisen, Perspektiven, vielleicht auch neue Erkenntnisse. Und vor allem ist es wichtig, aktuelle Formen des Erinnerns und Gedenkens zu finden. Dafür ist in der Steiermark das Institut für Kunst im öffentlichen Raum zuständig. Wir sind die wichtige Stelle für die Erinnerungskultur. Mit verschiedensten gesellschaftlichen Playern arbeiten wir dabei zusammen. Wir haben eine lange Tradition in der Auseinandersetzung mit Gedenkorten und Skulpturen, die Geschichte im öffentlichen Raum thematisieren. Und schmerzlich mussten wir auch erfahren, dass die Diskussionen manchmal manchmal so hart geführt werden, dass es einen Brandanschlag gibt oder Kunstwerke wieder abgebaut werden müssen. In Graz ist die Ausstellung aber auch wichtig, weil es nicht nur beim Kärntner Partisanenwiderstand um Kärnten geht, sondern ja auch tatsächlich Menschen deswegen in Graz ermordet wurden und hingerichtet wurden, auch noch in den letzten Kriegstagen. Es gibt also Verbindungen der slowenisch-kärntnerischen Partisanen in die Steiermark. Die reichen auch bis hoch in die Obersteiermark, wo es ja steirische Partisanen etwas zeitgleich versetzt gab. Man sieht, es gibt ein Netzwerk des Terrors zu dieser Zeit und Kärnten und im speziellen Graz haben auch hier eine gemeinsame Geschichte. Mir ist die Ausstellung auch wichtig, um darüber zu diskutieren, welche Denkmäler wollen wir im öffentlichen Raum? Brauchen wir überhaupt noch Denkmäler oder sollten wir den öffentlichen Raum ganz anders nutzen? Deswegen war mir auch das Begleitprogramm wichtig. Es gibt viele Führungen im Angebot und auch zwei kleine Mini-Symposien. Das erste hatte eher die historische Perspektive, um darauf zu gucken, tatsächlich die neuesten Erkenntnisse zu präsentieren und zu diskutieren in einer Perspektive, die über Kärnten hinausgeht. Das zweite jetzt am 10. Oktober. Es ist ja für Kärnten ein wichtiger Nationaltag, nämlich der Tag der Volksbefragung. An diesem Tag werden wir unter dem Motto Geschichte in Bewegung bringen, über künstlerische Strategien diskutieren und verschiedene Positionen von zeitgenössischen, jetzt lebenden Künstlerinnen kennenlernen und mit sie auch befragen, wie sie sich mit Geschichte auseinandersetzen, welche Erfahrungen sie mit Denkmälern gemacht haben und welche Formen von Denkmälern oder Gedenkorten sie für zeitgemäß heute finden.
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1: Im Studio Andreas Lechner. Im Parlament findet heute eine Sondersitzung des Nationalrats statt. Es geht um den Beschluss der sogenannten Spritpreisbremse. Die Mineralölsteuer wird gesenkt und die Margen der Treibstofffirmen werden begrenzt. Peter Dasser im Parlament, was erhofft sich die Regierung?
2: Also die Regierungsparteien, die hoffen vor allem, dass diese Spritpreisbremse die Inflationsrate in Österreich bremsen kann. Denn hohe Preise für Benzin und Diesel, die sind ja nicht nur ein Problem für Autofahrer, sondern das kann infolge dann allgemein die Preise nach oben treiben. Die Opposition, der ist diese Spritpreisbremse zu wenig. Die FPÖ, die will überhaupt niedrigere Steuern auf Energie. Und die Grünen, die fordern, dass es auch eine Preisbremse geben soll für Tickets im öffentlichen Verkehr.
1: Berichter Peter Dasser, um die jüngsten Preissteigerungen bei Benzin und Diesel zu dämpfen, soll sich durch die Spritpreisbremse neu eine Gesamtentlastung von mehr als 12 Cent pro Liter ergeben. In der SPÖ fallen auch heute die Reaktionen zum Plan von Medienmanager Gerhard Zeiler, SPÖ-Chef zu werden, zurückhaltend aus. Die meisten Mandatare wollen heute keine Stellungnahme abgeben. SPÖ-Klubobmann Philipp Kucher bekräftigte allerdings, dass er hinter Parteichef Andreas Babler stehe. Burgenlands Landeshauptmann Hans-Peter Doskozil betonte wiederum, Zeiler verfolge aus seiner Sicht eher den wirtschaftsliberalen Ansatz der SPÖ der 1990er Jahre. Daher müsse man jetzt abklären, ob damit eine blau-schwarze Bundesregierung verhindert werden könne. Der Papst beendet heute seine viertägige Frankreich-Reise. Nach Paris und Lourdes ist Leo XIV. Heute in die Stadt Metz an der französisch-deutschen Grenze gereist, um dort eine Rede zur europäischen Einigung zu halten. Ernst Kernmeier ist in Metz. Was hat denn der Papst gesagt?
3: Der Papst hat in diesem Zusammenhang natürlich vom Krieg in der Ukraine gesprochen. Als sinnloses Morden hat er das bezeichnet, was dort passiert, mit viel zu vielen Opfern jeden Tag. Und er hat vor allem Europa dazu aufgerufen, nach Frieden zu suchen und dabei alle Möglichkeiten auszuschöpfen, auch eigene Positionen aufzugeben. Er hat dabei an die europäische Einigung erinnert, an die Aussöhnung nach dem Zweiten Weltkrieg, vor allem zwischen Deutschland und Frankreich. Das ist auch der Grund, warum der Papst diese Rede hier in Metz in Lothringen halten wollte, in einer Stadt, die im Lauf der Geschichte mehrmals unter der Herrschaft des einen oder des anderen Landes war.
1: Berichtet Ernst Kernmeier in Metz. Das ungarische Parlament hat heute die Immunität von Ministerpräsident Peter Madiar mit deutlicher Mehrheit aufgehoben. Madiar steht im Mittelpunkt eines Ermittlungsverfahrens wegen Diebstahls und hat es selbst um die Aufhebung seiner Immunität gebeten, um sich der Justiz zu stellen. Der Vorfall, der zu den Ermittlungen geführt hat, hat sich vor 2 Jahren ereignet, als Madiar einen Mann, der ihn ohne Erlaubnis filmte, das Handy abnahm und in die Donau warf. Später konnte das Gerät nach einem Einsatz von Polizeitauchern wieder funktionsfähig an den Besitzer zurückgegeben werden. Das waren die Nachrichten mit Andreas Lechner. Das Wetter.
4: Heute Nachmittag bleibt es meist ungetrübt sonnig. Im Osten weht teils lebhafter Südostwind. Böen um 40 km/h gibt es aktuell etwa in Wien und Eisenstadt. Die Temperaturen erreichen 19 bis 27 Grad, mit den höchsten Werten wieder in Tirol und Vorarlberg. Ganz ähnlich geht der September in den nächsten Tagen zu Ende. Speziell im Süden gibt es einige Frühnebelfelder, ansonsten Sonne und nur wenige Wolken. Der Wind legt im Osten noch etwas zu und es bleibt überdurchschnittlich warm. So viel zum Wetter von Gerald Holzinger.

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1: Im Studio Andreas Lechner. An Österreichs Schulen ist man mit den Quereinsteigern aus anderen Berufen sehr zufrieden, auch wenn es Verbesserungspotenzial gibt. Das ist das Ergebnis einer aktuellen Studie, wie Viktoria Waldhäusl berichtet.
2: Für die Studie wurden rund 500 Quereingestiegene befragt. 90% seien zufrieden, sagt die Bildungswissenschaftlerin Doreen Flick-Holtsch von der Uni Zürich. Es gäbe aber auch Verbesserungsbedarf.
3: Eine Klasse zu führen, Lernfortschritte festzustellen und den eigenen Unterricht didaktisch zu gestalten. Das sind zentrale Aufgaben für einen qualitativ hochwertigen Unterricht.
2: Bildungsminister Christoph Wiederkehr von den NEOS kündigt an, nachzubessern. So soll etwa der Hochschullehrgang bundesweit vereinheitlicht werden und dieser auch in 5 statt in 8 Jahren absolviert werden.
4: Der Quereinstieg soll dauerhaft Teil unseres Bildungssystems sein und nicht nur dann, wenn gerade Lehrkräfte fehlen. Denn die Schule profitiert davon, wenn Menschen aus unterschiedlichen Lebensbereichen mit der Lebenserfahrung in die Schule kommen.
2: Und das soll künftig auch in der Volksschule möglich sein, so Wiederkehr.
1: Seit mittlerweile 4 Jahren unterrichten an Österreichs Mittelschulen und Gymnasien neben ausgebildeten Lehrkräften auch Quereinsteiger aus anderen Berufen. Die EU hat weitere Sanktionen gegen russische Organisationen und Verantwortliche wegen der Verschleppung ukrainischer Kinder verhängt. Die Mitgliedstaaten haben beschlossen, 27 Personen und Organisationen wegen der systematischen rechtswidrigen Deportation und gewaltsamen Überführung ukrainischer Kinder auf die Sanktionsliste zu setzen. Russland soll seit Kriegsbeginn im Februar 2022 rund 20.000 Kinder aus der Ukraine entführt haben. Serbien bereitet sich auf vorgezogene Parlamentswahlen vor. Präsident Aleksandar Vučić hat dafür offiziell seinen Rücktritt eingereicht. Nach 2 Amtszeiten als Präsident will er jetzt als Premierminister weitermachen, berichtet in Belgrad Cornelia Primoš.
5: Der Applaus im Park vor seinem Amtssitz in Belgrad ist Aleksandar Vučić gewiss. Er verbeugt sich vor seinen Unterstützerinnen und Unterstützern, die ihm vor seiner Rücktrittserklärung zujubeln. Er wolle als einfacher Mann in die Wahl ziehen gegen all jene, die gegen das Volk sind, sagt Vučić, als er vor laufenden Kameras das Rücktrittsgesuch unterzeichnet. Es ist eine Flucht nach vorne. Seit dem Einsturz des Bahnhofsvordachs in der Stadt Novi Sad, bei dem 16 Menschen ums Leben gekommen sind, protestieren vorwiegend junge Menschen gegen Vučić. Er will nach dem Wahltag am 25. Oktober als Premierminister weiterregieren, so er die Wahlen gewinnt.
1: In Mauterndorf im Lungau in Salzburg ist der Hubschrauber von Skisprung-Olympiasieger Thomas Morgenstern gestohlen worden. Unbekannte Täter haben die Maschine laut Polizei gegen 2 Uhr in der Nacht aus einem Hangar des Flughafens entwendet. Stunden später wurde der Hubschrauber im kroatischen Luftraum gesichtet. Die Ermittlungen laufen. Das waren die Nachrichten mit Andreas Lechner.
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1: Herzlich willkommen zum Journal um 5, das sind unsere Themen. Benzin und Diesel werden ab Oktober um 12 Cent pro Liter billiger. Die Reaktionen zur Führungsdebatte in der SPÖ fallen zurückhaltend aus und Schlaflosigkeit ist eine schwere Krankheit. Aus dem Journalstudio begrüßt Sie Andreas Lechner. Der Nationalrat hat am Nachmittag die neue Spritpreisbremse beschlossen. Damit wird im Oktober und November zum einen die Mineralölsteuer herabgesetzt, zum anderen kommt eine Margenbegrenzung. In Summe soll das eine Entlastung

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2: 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Herzlich willkommen auf Radio Agora 105,5. Unser Programm heute. 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Und jetzt folgt die Sendung Feminismus an der Grenze. 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

Guten Abend, liebe Hörerinnen und Hörer. Es ist wieder der vierte Montag im Monat. Mein Name ist Eva Surmer. Ich begrüße Sie recht herzlich zu unserer Sendung Feminismus an der Grenze. Heute trägt die Sendung den Titel Transformationen und Lebensheute. Diesmal darf ich Ihnen eine ganz besondere Sendung präsentieren, denn meine beiden Interviewgäste sind Silvia Kummer und Niki Eberstaller. Und sie haben beide in ihren Interviews voneinander unabhängig gesagt, Feminismus war dann erfolgreich, wenn es das Wort Feminismus nicht mehr braucht. Zu Geschlechterrollen passt nach der Prinzessinnenkunde von Marlene Strerowitz nun auch ihr neues Buch, das soeben erscheint, Warum Männer nicht lieben können dürfen, wieder im Bahö Verlag. Ich werde ein kleines Stück daraus vorlesen, das mich begeistert hat, und noch einmal Werbung machen für unseren Prinzessinnen-Shampoos, den wir am 19. September am Hof der Mesilist in St. Nikolai im Sausal präsentiert und mit reißendem Absatz verkauft haben. Nun aber das Interview von Niki Eberstaller, dem Designer aus dem Burgenland. Er ist Feminist, nicht nur, weil er Vater dreier Töchter ist. Im Interview, das Sie heute hören, erklärt er sich näher und spricht über Geld, über sein Lebenswerk und das Licht, das wir alle in uns tragen. Das Gespräch mit ihm hat mich sehr inspiriert. Und so bin ich tags darauf nach Gleisdorf gefahren, um mir im Archipel die Ausstellung anzusehen, Positionen, die heute schließt. Dort bei dieser Ausstellung wieder habe ich Silvia Kummer getroffen, die dann zur Lesung von Marlene Strerowitz mit nach St. Nikolai gekommen ist. Es war ein großes Netzwerken und unsere Lebensheute haben sich aneinander gekuschelt und es ist zu Transformationen gekommen, aber hören Sie bitte selbst.

0: Liebe Hörerinnen und Hörer, ich freue mich sehr, dass ich Ihnen heute Niki Eberstaller aus dem Burgenland präsentieren kann. Er seines Zeichens ist. Niki, sagst du das?
1: Naja, mit dem Begriff Künstler habe ich ein bisschen ein Problem. Da bin ich ganz bei Josef Beuys, der ja sagt, jeder Mensch ist Künstler. Also würde ich mich in erster Linie als Menschen und dann als Künstler bezeichnen, wobei beides eigentlich auf alle zutrifft.
0: Okay, was ist deine Kunst?
1: Ich habe eigentlich begonnen mit, es war Kunst, bin ich aufgewachsen, aufgrund meiner Familie schon, meiner Mutter, die mich mit der Literatur begeistert hat, mein Vater, der Architekt war, der mich das Zeichnerische gelehrt hat und die Freude an der Farbe, an der Form, an der Geometrie teilweise auch, wobei ich nicht ein geometrisch denkender Mensch bin. Und dann habe ich begonnen, ganz stark mit dem Tod meines Vaters, der 99 schon gestorben ist, in die bildende Kunst zu gehen. Und seit ungefähr, muss ich schätzen, 15 Jahren beschäftige ich mich sehr mit dem Thema Geld. Da habe ich Gott sei Dank mit der Berliner Sammlung Haupt einen Partner, den Stefan Haupt, der mich da sehr unterstützt. Und da haben wir auch schon sehr spannende Erlebnisse gehabt, von Wien über Berlin bis Mannheim und jetzt demnächst auch in einem wunderschönen Location in Völklingen im Saarland.
0: Völklingen.
1: Das ist UNESCO-Weltkulturerbe, ist die größte erhaltene Eisenherzhütte der Welt, die jetzt mit Kultur bespielt wird. Es gibt auch die Urban Art Biennale und ist ein sehr schönes Beispiel für die Arbeit, für die ich mich auch interessiere, wenn sich Dinge transformieren. Das heißt, das war damals eine Geldscheffelmaschine für den Kapitalismus, gleichzeitig eine Ausbeutung für die Arbeiterschaft. Und heute transformiert sich der Raum in Kunst und Kultur für den öffentlichen Raum. Und das ist etwas sehr Schönes.
0: Würdest du zustimmen, wenn ich sage,

0: geschaut wird. Nein, also in der Praxis meiner Hausärztin in Wien, wo ich 6 Jahre lang gesungen habe, alle 14 Tage nach Feierabend, wo die Patienten, Patientinnen eingeladen waren, aber auch Menschen von außerhalb, da sind richtige Karusos entstanden, ja. Also weil die sich irgendwie getraut haben, dieser Mann zum Beispiel getraut hat, mal so voll in, weißt du, wirklich wie Caruso da zu stehen und zu singen. Und da wird natürlich die Individualität auch total gefördert. Und auch die, ja, letztendlich auch die Angstfreiheit. Ja. Wer singt, hat keine Angst. Das passt nicht zusammen, ja. Das kann jeder ausprobieren. Also dieses, ihr dürft mitsingen, aber da in der Mitte liegen auch Musikinstrumente, Eggshakes und Rasseln und alles Mögliche. Und man darf auch daneben rasseln, sage ich dann zum Beispiel. Also es muss auch nicht passen. Und da entsteht dann in dieser ganzen Gruppe irgendwann so eine Harmonie, wo dann wirklich auch jeder und jedes ihren Platz hat und mit ihrer eigenen Stimme das Ganze mitträgt und so weiter. Und das ist eben der große Unterschied. Ich habe bis 2010 im Chor gesungen, mein Leben lang in Chören, in verschiedenen. Und irgendwann habe ich gedacht, boah, das ist für mich zwar nicht so ein Problem, weil ich sehr fleißig lerne und so weiter, aber dieser Drang, dieser Drill auf Perfektion, es muss alles stimmen und so weiter, das hat mich irgendwann gestört, weil ich gemerkt habe, wir können uns gar nicht entspannen. Und dann haben wir den großen Auftritt gehabt und dann war das ganze Repertoire zu Ende und dann fing das Neue an und man kam nie in den Genuss. Ja? Und also schon ein bisschen, aber ich glaube, man versteht das, also dass man sich einfach mal so hineinfließen lassen kann in den Gesang und so. Das ist, wenn man weiß, dass die Töne stimmen muss, dann ist schwer so loszulassen und sich dem Flow zu überlassen. Und dann habe ich gedacht, okay, damit höre ich jetzt auf. Dann habe ich das heilsame Singen kennengelernt und habe gedacht, ich werde nie im Leben wieder was anderes machen. Und jetzt bin ich aber bei dem wunderbaren Chor in Bleiburg gelandet, beim Podjuna. Wirklich großartig und wirklich sehr anspruchsvoll auch. Und jetzt merke ich, wie ich das total verbinden kann. Mhm. Also diese Hingabe, die ich über das heilsame Singen gelernt habe und das Vertrauen auch, dass es auch schon richtig kommt, das habe ich jetzt im Chor auch.
1: Mhm. Das heißt, diese Anspannung und dieses Performen müssen hast du abfallen lassen können und jetzt fließt es im Chor genauso wie beim heilsamen Singen.
0: Ja, genau.
1: Eine schöne Erfahrung.
0: Ja, eine ganz tolle Erfahrung. Habe ich gar nicht für möglich gehalten. Ich habe gedacht, das mit dem Chorsingen ist vorbei und plötzlich hat es mich wieder gebissen und bin jetzt sehr glücklich, seit 2,5 Jahre dabei. Kann nur einfach alle Chorsänger, die das jetzt vielleicht hören und Chorsängerinnen einladen, das mal auszuprobieren. Kann man ja in der Gruppe in Klagenfurt ausprobieren. Aber was mir eben auch sehr am Herzen liegt, dass die Menschen dieses heilsame Singen kennenlernen, aufnehmen und selber weiterbringen und einbringen. Ja? Also auch zum Beispiel Pflegekräfte im Seniorenheim oder im Krankenhaus, Krankenschwestern. Und wir haben unter unseren Mitgliedern und unter den zertifizierten Singleiterinnen, ich rede es mal in der weiblichen Form weiter, ist ja immerhin von Frau zu Frau hier, die tatsächlich auch Krankenschwester sind oder Palliativkrankenschwestern und so weiter und die das wirklich einbringen. Ja. Und das ist, ich finde, das sollte sich noch viel mehr ausbreiten. Und wir haben in Österreich bloß 48 zertifizierte Singleiterinnen und einige Männer dabei. Und nicht alle sind aktiv. Mhm. Ja. Und das ist natürlich auch kein flächendeckendes Netz. Also wir brauchen eigentlich noch viel mehr. Und dafür stehe ich.
1: Wo sind die meisten zu Hause?
0: Sehr viele in Oberösterreich, auch einige in der Steiermark, weil die Grundausbildung, die Wolfgang und Katharina Bossinger jedes Jahr anbieten, lange, lange im Maria Trost, im Bildungshaus stattgefunden hat, jetzt in Oberösterreich. Und das ist natürlich dann ein bisschen so ein Magnet auch, da wo diese starke 10-tägige Grundausbildung ist, die man machen kann, nicht muss. Haben sich dann die Leute auch gefunden. Aber leider auch zum Beispiel in Kärnten viel zu wenig. Also wir sind hier vollkommen unterbelichtet und deswegen bin ich sehr froh, dass ich jetzt hier in einem Klagenfurter Radio sprechen kann, um vielleicht Aufmerksamkeit zu erzeugen und

0: diese wunderbaren Weiterbildungen da an die Frau zu bringen.
1: Ja.
0: Genau, also es gibt ja, jedes Jahr mache ich das Programm sozusagen, also es gibt jedes Jahr ein Modul zum Thema Singen in der Trauer- und Sterbebegleitung. Das leite ich online, sehr gut geht es, obwohl es online ist, weil einfach Sterben und Trauer mein Leib- und Magenthema ist. Damit bin ich lebenslang schon beschäftigt und das ist einfach eine meiner Berufungen, will ich mal so sagen. Und deswegen gebe ich das ebenso gerne weiter. Und dann haben wir aber dieses Jahr zum Beispiel im Ende November auch mit einer Traumatherapeutin ein sehr, sehr schönes Seminar, wie man mit traumatisierten Menschen und Gesang weiterkommen kann, wie man das einbringen kann. Sie ist eben auch zertifiziert. Und dann haben wir im September noch ein Modul, was in den Bereich Pflege gehört, mit dem Herzen pflegen, wo meine Kollegin Melanie Wilde aus Hamburg kommt. Nach Wien, also die Präsenzseminare sind immer in Wien und manche sind eben online. Ja, und so ist jedes Jahr ein anderes Programm. Nächstes Jahr haben wir ganz tolles Vokal-Coaching mit einer unglaublich faszinierenden Gesangslehrerin, also die auch den Körper ganz stark mit einbezieht. Genau, ich glaube im November nächsten Jahres, aber das kann man auf unserer Webseite dann vielleicht auch nachlesen.
1: Mhm. Eure Webseite, vielleicht sagst du es gleich, wenn es das...
0: Das ist www.singende-krankenhäuser mit AEU, krankenhäuser.at oder auch .de, dann ist man auf der deutschen Seite.
1: Mhm. Okay, und da findet man das ganze Weiterbildungsangebot. Genau, dann werden wir im zweiten Teil dann eh nochmal genauer drauf eingehen. Jetzt machen wir kurz eine Musikpause und nach der Musikpause hören wir uns wieder.

0: Willkommen zurück im zweiten Teil. Ich bin hier mit der Sibylle Mikula und wir sprechen über singende Krankenhäuser. Sie ist dafür da, diese Ausbildung zu leiten für die Singleiter, die in diesen Krankenhäusern unterwegs sind. Und außerdem bist du zuständig für Österreich, für die singenden Krankenhäuser Österreichs. Gibt schon sehr viele singende Krankenhäuser in Österreich. Und was sind so die nächsten Schritte, damit da vielleicht noch mehr sein können?
1: Also es gibt nicht so viele Krankenhäuser in Österreich, die es gibt. Die sind entstanden, weil Mitarbeiterinnen im Krankenhaus oder einmal auch ein Oberarzt in Lienz sich ganz stark dafür eingesetzt haben, dass sich diese Häuser zertifizieren lassen als singendes Krankenhaus. Es gibt eine singende Praxis, kann man auch machen, singende Praxis in Graz. Also kann ich wahrscheinlich an einer Hand abzählen. Und das ist eben auch mein Bemühen oder auch mein Wunsch, dass sich das ausbreitet. Ja, deine Frage, was habe ich davon von so einer Ausbildung? Also wir von Singende Krankenhäuser gehen ganz stark davon aus, dass wir die ausgebildeten Singleiterinnen und Singleiter unterstützen, dass sie ermutigt werden, dass sie aber auch zum Beispiel Infomaterial kriegen, wie bewerbe ich mich am besten in einem Krankenhaus, ne? Was sind so Schlagworte, oder wir haben so ein ganzes Buch, ist jetzt rausgekommen, erste Schritte in der Singleitung, wo es einerseits natürlich um die Technik geht oder um das Know-how, ja, wie gehe ich mit Gruppen um, wie ziehe ich einen Bogen durch eine Singgruppe sozusagen mit Einstieg, Höhepunkt und auch die Leute wieder runterbringen am Ende. Das sind alles Dinge, die in den Ausbildungen gelehrt werden. Das Zertifikat ist ein Papier, ja, das kann man sich an die Wand hängen oder auch nicht. Also meine, sie sind irgendwo im Ordner. Aber wichtig ist einfach, dass, was du lernst in so einer Ausbildung. Und es ist immer unter Beteiligung deiner eigenen Persönlichkeit. Also es wird immer, werden Dinge von dir selber berührt. Also immer eine Persönlichkeitsentwicklung auch. Und das ist natürlich auch wichtig beim heilsamen Singen, weil wir brauchen keine Opernsängerinnen da, die da toll diese Lieder vortragen, sondern wir brauchen Menschen, die sich berühren lassen, die berührt sind und die andere Menschen auch ermuntern, ein bisschen tiefer zu gehen. Ja, da gab es mal in Wien, als ich in einer großen Organisation vorgesprochen habe und eben das heilsame Singen in die Seniorenheime bringen wollte, dann ein großes Zurückweichen, weil die Leiterin gesagt hat, ja, aber es könnte ja sein, dass unsere Senioren dann weinen und dann schimpfen die mit, die Angehörigen. Ja, also das ist tatsächlich, also dann muss man halt Freddy Quinn spielen und so weiter, ist ja auch nichts dagegen, ja. Also wir wollen eher auch, dass Berührung erlaubt ist, dass, ja, dass Menschen reflektieren können, dass auch mal eine Träne fließt. Und da habe ich eben auch erlebt in meinem Singkreis in Wien, in der singenden Praxis von meiner Hausärztin, dass eine Frau das erste Mal da war und bei einem Lied liefen die Tränen und ich habe gesagt, ja, alles ist erlaubt, Lachen, Weinen, Wutanfälle, es gehört alles irgendwie unter Gottes Sonne, ist alles darf sein. Und dann erzählte sie, als das Lied zu Ende war, habe ich gefragt, wie es ihr geht, und dann erzählte sie, ja, mein Mann ist gerade gestorben und es hat mich jetzt so berührt und so. Und dann haben wir einfach mal das sein lassen und sie auch nicht gleich getröstet und in den Arm genommen, sondern einfach mal, das durfte einfach mal so sein. Und wir haben es angenommen, einfach ihre Mitteilung. Ja, es war ihr erster Abend. Und diese Frau blieb die ganzen 6 Jahre in der Gruppe und hat mal zu mir gesagt, Sibylle, wenn ich das Singen nicht gehabt hätte, wäre es mir viel länger schlecht gegangen. Es hat mich total aus meiner Trauer herausgehoben. Ja? Nicht die Trauer verdrängt, aber herausgehoben. Und es war ein Highlight für sie, alle 14 Tage zu kommen und so weiter. Sie war eigentlich, glaube ich, hat sie nie gefehlt. Genau. War sehr, sehr schön. Genau, und deswegen legen wir eben Wert darauf, dass wir unsere eigenen Dinge reflektieren. Also beim Trauerseminar kann ich das ganz deutlich sagen, da ist immer ein Teil dabei, wo man zu Hause dann arbeitet. Das ist ja online, dieses Seminar, wo man zu Hause die eigene Trauergeschichte aufschreibt, also von 0 bis 60, 70, je nachdem wie alt man ist, was gab es da für Peaks sozusagen, was gab es für starke Einwirkungen, vielleicht ist der Hund gestorben oder der Mann oder ein Kind, ja, und wie konntest du diese Trauer auflösen, ja, und das, also das ist schon eine starke Selbstreflexion auch da in diesem Seminar. Mhm. Aber wenn man das macht und wenn man das dann in Trauergruppen zum Beispiel weitergibt oder im Hospiz oder so, dann ist man natürlich einfach voll verwurzelt, ja. Mhm. Weil wenn wir das vermeiden, ja, oder den Tod auch, wenn wir immer sagen, will ich nichts mehr zu tun haben, dann sind wir einfach nur halb im Leben, weil das gehört zusammen, ja.
0: Das heißt, es ist jetzt eins dieser Module, diese ganzen Module, macht man die alle gemeinsam? Wählt man sich da selber was aus? Gibt es da ein Programm, das du jetzt machen musst, dass du dann dieses Zertifikat kriegst? Mhm. Oder wie lang dauert die Ausbildung? Oder kann man sich da irgendwas selektiv auswählen, wenn man sagt, okay, das interessiert mich jetzt, dieses heilsame Singen in der Trauer- und Sterbebegleitung, weil ich vielleicht im Hospiz arbeite und deswegen genau das jetzt meins ist? Oder ein anderer wird sagen, okay, ich arbeite jetzt künstlerisch als Traumatherapeutin und jetzt nehme ich mir das raus. Wie ist das genau?
1: Also natürlich kann man einfach nur ein Seminar besuchen, ein Modul oder zwei oder drei, wie man will. Und auch niemand muss diese Zertifizierung anstreben. Das ist total freiwillig. Wenn man die Zertifizierung haben will, braucht man normalerweise 5 Module, also 5 Wochenenden. Es gibt zwei Richtungen. Es gibt einmal Singleiterin für Gesundheitseinrichtungen und Krankenhäuser. Da gibt es eben bestimmte Themen, ja. Singen schafft Verbundenheit, Singgruppen als Tor zu heilsamen Gemeinschaftserfahrungen ist zum Beispiel so ein Modul. Und dann gibt es immer auch ein Pflichtmodul, zum Beispiel Singen als Dialog. Theorie und Methodik des heilsamen Singens und die Rolle der Singleitung. Das gehört dazu. Also ein Pflichtmodul gibt es in beiden Richtungen. Die andere Richtung ist das Singen was ist auf der anderen Seite meines Kataloges, für Pflege und Senioren, also in Pflegeeinrichtungen. Da haben wir dann andere Themen. Da ist das Pflichtmodul zum Beispiel mit dem Herzen pflegen, singend in Begegnung gehen und selbst gesund bleiben. Mhm. Ja. Das ist jeweils nur ein Pflichtmodul und 4 andere kannst du dir dazu aussuchen, ganz in der eigenen, nach deinem eigenen Interesse, in deiner eigenen Zeit. Also wir haben gerade letztes Jahr eine Kollegin zertifiziert, die 2010 angefangen hatte und 2025 hat sie es zu Ende gemacht. Ja. Das verfällt auch nicht. Genau. Und was ich noch wichtig finde, du bist auch nicht verpflichtet, zum Beispiel, wenn du so ein Zertifikat hast, dass du dann jedes Jahr eine verpflichtende Weiterbildung machen musst. Das gibt's ja in vielen Bereichen, das ist nicht so, sondern wir gehen von dieser Selbstverantwortung aus. Wenn du das Gefühl hast, so, du kommst da nicht weiter, dann machst du vielleicht nochmal dieses Singen als Dialog, weil du die Rolle als Singleitung, weil du nicht mehr weißt, wie sollst du dich da richtig verhalten. Aber da ist auch noch wichtig zu wissen, alle Mitglieder haben kostenlose Zusatzangebote, die dann online sind. Ja, online. Wir haben zum Beispiel die Guitar Factory, die der Tom Janssen, der auch im Vorstand ist von Singende Krankenhäuser, der sozusagen für schon spielende für Gitarrespielerinnen und Spieler Tipps gibt, wie kann man das Lied am besten noch anders begleiten und so weiter. Mhm. Das sind total tolle Online-Sessions, die es gibt. Oder einer macht es mit der Ukulele. Oder wir haben auch alle 2 Monate, aber wahrscheinlich in Zukunft öfter, einen Abendsingleiter im Austausch, wo man sich auch kostenlos einwählen kann und sagen kann, ja, ich habe da neulich erlebt, dass jemand aufgesprungen ist und im Dreieck gesprungen und irgendwie alle Stühle umwerfen wollte, ist nicht vorgekommen, ist jetzt nur ein Beispiel. Was soll ich machen? Ja?
0: Ja.
1: Und da gibt es dann eine Leitung auch von so einem Abend, aber natürlich auch wissende Mitglieder, die dann da helfen, zur Seite stehen. Und es ist einfach immer total spannend, andere zu hören, was sie machen. Ich habe zum Beispiel in Österreich jetzt eine auch so einen Abend ins Leben gerufen, einmal im Monat, für die Singleiter, die Zertifizierten oder die angehenden Singleiterinnen in Österreich, wo wir uns austauschen, wo zum Beispiel ein Ehepaar, die ganz stark in Wiener Neustadt mit dem Trauersingen beschäftigt sind, erzählt haben, wie sind sie da ins Krankenhaus gekommen, durch welche Zufälle oder wie haben sie mit der Bestattung Wiener Neustadt, welche Erfahrungen haben sie da gemacht und von ihren Singkreisen, die sie zu Hause anbieten für Trauernde und so weiter. Und da gibt's dann immer ganz tolle Impulse von den bereits Tätigen, auch für die Neuen, ja, oder genau. Und wenn jemand sagt, ich bin zwar noch nicht zertifiziert, aber ich bin auf dem Weg und das interessiert mich, dann lade ich ihn oder sie auch dazu ein. Einfach, weil das, weil man von den Erfahrenen sozusagen lernen kann. Ja.
0: Und diese Ausbildung, was kostet die, wenn wir die jetzt machen, wenn man sagt, man macht das jetzt? Und
1: Also ein Wochenende kostet 320 Euro. Mhm. Wenn man allerdings Mitglied ist, nur 272, also 15% weniger. Fünf braucht man, also 1.500, bisschen ungefähr.
0: Ja.
1: Muss man natürlich dann Unterkunft und Verpflegung dazu suchen, aber viele wohnen dann auch bei Freunden in Wien oder bei dem Online-Seminar fällt das ganz weg.
0: Ja.
1: Das ist eben auch toll, auch die Fahrtkosten fallen weg.
0: Aber die Präsenz sind in Wien, oder wo?
1: Die Präsenz sind in Wien, ja. Ich möchte das im Moment auch noch nicht ändern, obwohl wir schon mal gedacht haben, vielleicht noch einen zentraleren Ort in Österreich, weil Wien ja doch ganz im Osten außen sitzt und so weiter. Aber bis jetzt, weil ich selber auch in Wien gelebt habe, war das einfach Wien. Vielleicht wird es mal Klagenfurt.
0: Im Sommer dann am See.
1: genau.
0: Ja, jetzt haben wir schon einen sehr guten Überblick, was das alles beinhaltet, welche verschiedenen Komponenten es gibt, wie die Ausbildung ist. In Wien hast du auch gesagt, dass eben diese ganzen Präsenzveranstaltungen sind. Die Nicht-Präsenzveranstaltungen sind sowieso online, die kann jeder von daheim aus dann machen. Die Gruppen, ist es dir, damals hat es wahrscheinlich noch keine Ausbildung gegeben, oder wie du das gemacht hast, du hast es dir so beigebracht, selbst erlernt oder im Selbststudium, oder hat es da schon eine Ausbildung gegeben?
1: Ja, ich habe allerdings schon 2005 bei meiner sehr verehrten Kollegin Hagara Feinbier in Deutschland einen Musikjahreszyklus besucht. Das waren, also die Hagara hat diese Come-Together-Songs, da gibt es auch Liederbücher, ins Leben gerufen, macht das schon eben seit Ende der 90er Jahre und da habe ich 2005 und 2006, glaube ich, habe ich da eine Ausbildung gemacht und habe gedacht, ah, okay, das war's jetzt, da haben wir eben auch afrikanische und auch Balkanlieder und Mantren gehabt, es gab so, glaube ich, fünf verschiedene Richtungen und habe schon gedacht, ja, das kann ich eigentlich wegtun, brauche ich nicht mehr. Und plötzlich haben wir eine sogenannte Nacht der spirituellen Lieder in Wien veranstaltet und plötzlich fällt das Wort singende Krankenhäuser und ich bin ganz elektrisiert und denke, ach, interessant. Und weil mich der Bereich Gesundheit und so eben auch immer sehr interessiert hat und auch Alternativmedizin und überhaupt, also wie können wir uns gesund erhalten. Und da hat eine Frau gesagt, ja, da gibt es eine Ausbildung, mach das doch. Und dann habe ich diese Ausbildung 2013 gemacht, also in zwei Teilen, im Mai und im August.
0: Ja.
1: Und dann habe ich gesagt, ja, ich möchte gern mich um die Weiterbildung kümmern.
0: Ja.
1: Also ich habe diese Grundausbildung bei den Bossingers gemacht und habe dann diese Module seit 2014 eigentlich organisiert. Damals waren sehr viele Menschen, da haben wir oft 30 teilgenommen an so einem Wochenende. Das hat sich verändert, jetzt haben wir oft viel weniger, also 8 ist die Mindestzahl. Es gibt auch mal 25. Es ist immer ganz, ganz verschieden. Auf jeden Fall auch da hat sich seit Corona sehr viel verändert. Also Corona war irgendwie eine Zäsur, das weiß, glaube ich, jeder, der Veranstaltungen macht. Und das ist mit auch ein Grund, warum ich das jetzt auch nochmal vorstelle, weil es so ein schönes Erlebnis ist, diese heilsamen Gesänge kennenzulernen und anzuwenden. Und da gibt es im Internet ungeheuer viel, also sei es ein Kanal von den Bossingers, sei es viele, viele andere Kollegen. Also wenn man das mal eingibt, heilsames Singen, kommt man auf ganz viele Videos und Kanäle, wo man sich auch Lieder anschauen kann, wo man sie runterladen kann, wo die Akkorde mitgeliefert werden. Und es gibt natürlich jede Menge CDs, jede Menge Liederbücher, die man sich anschaffen kann. Und wenn man Noten lesen kann, dann vielleicht auch aus dem Liederbuch sowas singen kann. Also ich spreche zwar heute ausdrücklich und sehr gerne auch für die Weiterbildung, aber jemand, der Musik macht, kann auch dieses Repertoire einfach benutzen. Es wird auch immer gesagt, gib es weiter, gib diese Lieder weiter. In deiner Schule, als Lehrerin, als Lehrer, wo auch immer. Bei dir zu Hause, mit deinen Kindern, ja? Dich schickt der Himmel, du bist ein Geschenk. 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Ja? Soll ich das mal vorsingen?

0: Ja. Von dieser Art zum Beispiel können diese Lieder sein, also wo man einfach sich, und stell dir vor, wir stehen zusammen in einer Gruppe, ja, haben beide irgendwie, sind im LKH, haben beide irgendwie eine schwere Operation hinter uns, aber schon auf dem Weg der Genesung und kommen da in so einen Singkreis und stehen uns gegenüber, schauen uns an und singen uns gegenseitig, dich schickt der Himmel, du bist ein Geschenk. Das macht was mit mir, ja, und mit dir, genau.
1: Das Lied haben wir bei Willkommensfeiern gesungen. Willkommensfeiern für Kinder, die neu geboren worden sind. Und ja, es ist total schön, dass wir uns das gegenseitig gesungen haben und eben diese Kinder willkommen zu heißen auf der Erde und uns bedanken, dass sie da sind.
0: Genau. Da gibt es auch in unserem Repertoire viele Lieder dazu und auch aus anderen Kulturen. Da gibt es ja auch diese Ostafrika-Geschichte, wo wenn eine Frau schwanger werden will, sich hinsetzt und sozusagen die Seele ruft und eine Melodie dazu empfängt. Und diese Melodie wird diesem Menschen ein Leben lang immer wieder von der Gemeinschaft vorgesungen. Ja? Und wenn er stirbt, dann wird es auch gesungen. Das kriege ich eine ganze Haut. Ja? Das ist also sozusagen diese Schwingung, in der dieser Mensch empfangen wurde und durchs Leben geht und auch aus dem Leben wieder geht. Und das finde ich zum Beispiel ein sehr schönes Ritual, was wir oft auch gar nicht so verfolgen können in unserer Kultur, weil wir gar nicht diese Kontinuität von einem Stamm haben, ja?
1: Ja.
0: Sondern sie eher vereinzelt wohnen und so. Und immer wieder gibt es Trennung und Brüche und so. Aber bei den indigenen Völkern ist das ja eher eine Großfamilie.
1: Ja, dann machen wir wieder Musikpause, weil wir heute vor allem das heilsame Singen haben. Und genau, und dann hören wir uns im dritten Teil wieder.

0: Willkommen zurück im dritten Teil von unserer Sendung von Frau zu Frau. Ich bin heute hier gemeinsam mit der Sibylle Mikola und es geht um singende Krankenhäuser und um die Ausbildung dazu, dann in einem Krankenhaus singend tätig zu sein. Also das Ziel ist dann eben mit Patienten dort vor Ort zu singen in Krankenhäusern oder auch bei niedergelassenen Ärzten oder in Altersheimen und Seniorenheimen. Also die Bandbreite ist, glaube ich, groß, wo man das überall machen kann. Ziel ist, dass die Menschen schneller gesund werden. Ziel ist, dass die Rehabilitation einfach schneller geht und den Patienten durch Singen die Angst genommen wird. Man hatte, glaube ich, einmal eine Studie gemacht, dass die Gehirn, wo sie Gehirnströme gemessen haben und gesehen haben, währenddem man singt, kann man die Angstzentren nicht aktivieren, weil das durch Singen blockiert wird. Mhm. Ja, genau. Und du bist persönlich eben seit 2013 mit dabei und nimmst auch oder hast auch da in der Trauer- und Sterbebegleitung eine große Rolle. Du bist ja selbst durch diesen Prozess gerade nicht vor allzu langer Zeit gegangen, als dein Mann gestorben ist. Erzähl einmal genauer, was da oder was das mit dir gemacht hat in Bezug auf das Singen und genau, wie du dann wieder den Weg zurück zum Singen gefunden hast, weil du wolltest ja eigentlich aufhören.
1: Genau. Also das, ich war 40 Jahre mit meinem Mann zusammen in sehr glücklicher Ehe und das war völlig überraschend für mich, für ihn vielleicht auch, dass es nun doch zu Ende ging mit seinem irdischen Leben, will ich mal sagen. Ich habe tatsächlich mit ihm gar nicht gesungen. Also nicht, dass man jetzt denkt, ich saß an seinem Bett und habe mit ihm Lieder gesungen, obwohl mein Singkreis in Klagenfurt ging ja weiter. Und an einem Abend haben wir ein Lied gesungen, das muss ich jetzt direkt mal einbringen. Ich habe übrigens heute keine Gitarre dabei, aber das geht auch so mit der Stimme. Und zwar heißt das Lied,

0: und so weiter. Und dann habe ich den Kreis gebeten, ob wir das Lied für meinen Mann singen und sozusagen über WhatsApp hinschicken, weil ich wohne in Bleiburg und er war in Bleiburg. Ja, das haben wir gemacht und er hat das gehört. Also ich habe ihn dann angerufen und dann haben wir alle zusammen das gesungen und er war zutiefst berührt, hat er mir hinterher erzählt. Ein sehr, sehr schönes Lied von Iria Scherer, das ist auch eine Kollegin von uns aus dem Allgäu. Ja, und dann ist er gestorben. Es war ein sehr schöner Prozess. Also ich kann nur sagen, wenn du irgendwie die Kraft hast, begleite deine Lieben zu Hause, so wie ich das gemacht habe. Das ist ich bin sehr dankbar. Es ist genauso stark und auch genauso schön wie eine Geburt. Ja, es ist einfach eine Geburt in eine andere Dimension. Und ich bin sehr dankbar, dass ich das erleben durfte. Und danach war für mich eine Zäsur. Also das war im November 24 und ich habe irgendwie gedacht, ich höre jetzt auf mit den singenden Krankenhäusern und ich höre auch auf, den langjährigen Kollegen in Wien zu organisieren, was ich auch schon 20 Jahre gemacht hatte. Ich muss überhaupt schauen, wie mein Leben jetzt weitergeht. Ich war nicht down, ich war bei Kräften und so weiter, aber ich habe gedacht, ich muss einfach jetzt was Neues machen. Und dann war der April 25 und die Jahrestagung der singenden Krankenhäuser in Süddeutschland war und ich war eingeladen, einen Workshop zum Thema Trauersingen zu machen. Und deswegen konnte ich auch nicht einfach absagen und sagen, ich komme nicht, weil ich stand im Programm und so weiter. Also bin ich hingefahren, ewig weit mit dem Zug und kam dahin und ich kann nur sagen, da habe ich noch mal so deutlich gespürt, was es heißt, in einer Familie zu landen. Also die jetzt nicht von meinem Blute ist, sondern von meiner Gesinnung, sage ich mal, oder von meiner Seele her, eine Seelenfamilie. Es waren, ich glaube, 160 Menschen, also die meisten eben Singleiterinnen, glaube ich, aber auch ein paar Gäste, Vortragende, Psychotherapeuten aus der Schweiz, eine ganz tolle Psychotherapeutin, die einen super Vortrag gemacht hat und so weiter. Und das war für mich so eine große Umarmung eigentlich. Und da kam auch keiner und sagte, oh, du armes Hascherl, dann hast deinen Mann verloren, sondern einfach, komm her und sing mit uns. Und ich bin so zu Kräften gekommen, dass für mich nach der Tagung klar war, dass ich weitermache. Ja? Und ebenso mit dem Mantrasänger, den ich jedes Jahr in Wien organisiere, der Raimund Mauch, Kraft der Stimme heißt sein Projekt. Und da hatte ich auch schon fast eine Nachfolgerin gesucht und habe ihm das noch gar nicht erzählt. Und dann habe ich die Nachfolgerin angerufen und gesagt, du kannst nicht meine Nachfolgerin sein, weil ich muss weitermachen. Also da habe ich einfach gemerkt, wie stark dieses Singen ist und auch wie viel Zusammenhalt es unter den Menschen gibt, die so etwas so ein gemeinsames, also einen gemeinsamen Fokus haben. Ja. Und das kennst du auch, hast du mir erzählt, aus deinen, also man muss, wir haben vorhin gesprochen von dem Stamm. Ja, es muss ja nicht der Stamm sein, so wie im Urwald oder so. Aber es kann ja auch ein Stamm sein, der über Gedanken und über gemeinsame Anschauungen und über gemeinsames Singen, über gemeinsamen, ich weiß nicht, über Tanz oder so, sich gebildet hat und wo man einfach weiß, da sind meine Leute. Ja. Und das ist natürlich auch ganz stark gegen die Einsamkeit und gegen die Vereinsamung und gegen dieses ganze Single-Geschehen in unserer Kultur. Einfach so, der Mensch ist ein soziales Wesen, er will auch nicht rausfallen, ja. Und ich meine, ich bin ja jetzt nach 30 Jahren aus der Großstadt in eine Kleinstadt gezogen, 4000 Einwohner. Und ich kann nur sagen, das ist so ein Labsal für die Seele, dass man sich kennt, ja. Und dass man schon beim Einkaufen Vergnügen hat, weil man sieht die und die wieder, ja. Statt in dieser Anonymität der Großstadt. Und ich glaube, dass Stadtleben grundsätzlich der menschlichen Seele nicht sehr förderlich ist und dass wir unbedingt auch sehen sollen, dass wir unseren Stamm haben und unsere Freundeskreise, wo wir hingehen, ja, und wo wir auch aufgefangen werden, wenn es uns mal schlechter geht. Dann brauchen wir vielleicht auch nicht so viele Krankenhäuser und wenn, dann bitte Singende.
1: Ja, genau. Also für dieses Projekt Singende Krankenhäuser wünsche ich dir jedenfalls alles Gute und tatkräftige Unterstützung, vor allem hier in Kärnten, dass das ja Fahrt aufnimmt, dass Menschen das jetzt hören, die sagen, entweder sie wollen da auch singen in Krankenhäusern oder die jetzt vielleicht Einrichtungsleiter sind und sagen, Sibylle oder Kolleginnen von Sibylle, bitte kommt zu uns mal und singt mit unseren Patientinnen und oder Bewohnern in Altersheimen. Und ja, macht es ihnen den Tag etwas glücklicher und zufriedener, weil du hast, glaube ich, genug Beispiele gebracht, wo Menschen wirklich dadurch ja, neue Lebensfreude, Kraft geschöpft haben. Du hast es von dir selbst erzählt, du hast es erzählt von der Frau, die immer wieder zu dir gekommen ist in Wien zu eurem 14-tägigen Singen, die dann über die Trauer hinweggefunden hat. Und ja, dieses Ankommen in der Gruppe gemeinsam singen und dann wieder auseinandergehen und dann wiederkommen. Ich glaube, das ist etwas, ja, das eben Kraft bringt. Und das, was ich am Schluss auch noch so als Idee mitgeben möchte, weil diese lange Nacht der spirituellen Lieder hat es ja in Klagenfurt, zumindest in Grumpendorf, schon gegeben. Und es wäre ja vielleicht auch wieder ein Ansporn, dass man das wieder initiiert und das auch wieder hier möglich macht.
0: Genau, und das ist auch, vielen Dank für den Hinweis. Ich habe vor einigen Wochen diesen Impuls bekommen, als ich in einer bestimmten Kirche war, die ich jetzt noch nicht nennen möchte, und habe das angeregt und werde wahrscheinlich in diesem Herbst noch sowas anleiten. Also mit Kolleginnen zusammen.
1: Super, da freuen wir uns sehr.
0: Ja, genau, ist gar nicht so weit weg von hier. Also in Klagenfurt auf jeden Fall. Ja, weil ich auch gedacht habe, das ist so ein schöner Einstieg, wo man einfach nur mal zuhören kann und mitsingen kann oder auch nur zuhören kann, ohne mitzusingen und wo man diese Lieder kennenlernt. Und das werde ich jetzt auf jeden Fall, also habe schon mit zwei Kolleginnen geredet, die haben gesagt, ja, sie möchten es machen und jetzt muss es nur verwirklicht werden.
1: Super. Ja, und für alle weiteren Infos und Dinge kann man eben auf die Website gehen. singende-krankenhäuser.at oder de, das werden wir auch noch bei unserem Beitrag auf Radio Agora eben verlinken, bei Von Frau zu Frau, dass es jeder findet. Und ja, dann möchte ich mich ganz herzlich bei dir bedanken. Schön, dass du wieder deine neuen Ideen mit uns teilst und so wieder ja, anderen Menschen zugänglich machst.
0: Mhm. Vielen Dank Sabrina für die Einladung. Für das tolle Gespräch. Ja, könnte ich mir zur Gewohnheit machen, immer wieder mit dir zu sprechen. Es ist so inspirierend. Also vielen, vielen Dank.
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2: Herzlich willkommen bei Music for the Masses. Wie immer mit DJ Lobo und mir, Katharina Perschak. In der ersten Stunde unserer Sendung präsentieren wir eine Auswahl aktueller Songs aus den Bereichen Indie Rock und Pop. Dabei sind unter anderem This Is Lorelei, Tommy Barlow, Julia Jacqueline, Clinic, LA Priest, Proto Martyr und noch viele mehr. DJ Lobo hat einen Musiktipp vorbereitet, das ist Fat Dog mit Cancel Me, I'm Tired. Veröffentlicht wird das Album am 2. Oktober. Konzerttermine gibt es ebenfalls für Klagenfurt und Ljubljana. Und um 21 Uhr, das ist die zweite Stunde unserer Sendung, da hört ihr den Soundtrack zum Film Es war einmal in Amerika, Once Upon a Time in America aus dem Jahr 1984. Regie führte Sergio Leone und in den Hauptrollen spielen Robert De Niro, James Woods und Elizabeth McGovern. Der Soundtrack dazu stammt vom legendären Ennio Morricone. Die nächste Nummer für heute stammt von Proto Martyr mit der aktuellen Single Sounds We Cannot Hear aus dem neuen Album Hotel Usona.

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1: Das war Oh No, Now My, die neue Single von This Is Lorelei. Weiter geht's bei uns im Programm mit Clinic You and I. Das stammt aus dem neuen Album Wild in the Streets, Veröffentlichungsdatum 30. Oktober.

Cancel Me, I'm Tired, so heißt das zweite Album der britischen Band Fat Dog. Es erscheint am 2. Oktober auf Domino Records. Die erste Kostprobe daraus für heute ist Cancel Me, I'm Tired, also der Titeltrack. Und der wurde inspiriert von John Lennons How Do You Sleep?

Electropunk, Artpop, Rock'n'Roll, Space, Country, Triumph. So nennt die siebenköpfige Band Fat Dog aus Südlondon selbst ihren Sound. Auf 10 energischen und melodischen Tracks verschmelzen Elektropop, scharfkantige Synthesizer, treibender Ravebeat und bombastische Streicher. Cancel Me, I'm Tired besitzt die elektrisierende Spannung von Fat Dogs Debüt Woof. Es wird aber noch in einem größeren und glorreicheren Stil präsentiert. Eine zweite Nummer von Fat Dog für heute, das

Ein paar Konzerttermine für Oktober haben wir für euch. Zum Beispiel in Klagenfurt wäre das in der Hafenstadt. Eau Claire ist zu Gast am 1. Oktober und Frippe am 9. Oktober. In Klagenfurt kann man aber auch in den Fritz-Club gehen. Da spielt Caro Fuchs am 16. Oktober und Oskar Haag ist am 24. Oktober zu Gast. Ja, auch in Ljubljana ist immer was los, zum Beispiel im Kino Šiška. Die Dub Pistols sind am 19. Oktober dort, Denko Jones am 22. Oktober und die Stereo MCs spielen am 28. Oktober in Ljubljana Kino Šiška. Und bei uns spielt Oskar Haag, Dropout, so heißt die aktuelle Nummer.

Das war der erste Teil von Music for the Masses heute am 28. September. Es folgt der Soundtrack zum Film Es war einmal in Amerika von Sergio Leone aus dem Jahr 1984, komponiert von Ennio Morricone. Und die nächste Sendung Music for the Masses ist am 26. Oktober. Bis dorthin verabschieden wir uns, wie immer DJ Lobo an Technik, Inhalt und Musik und ich, Katharina Berschak, als Moderatorin.

0: Benvenuti, dobrodošli, ehlen ve sehlen, tere junapotkivanok, jambo, ahoy, welcome, willkommen zu einer speziellen Ausgabe von Absolute Rock, der Classic Rock Hour. Heute live aus dem Studio vom Agorafest und ich moderiere heute die Sendung mit einem lieben Kollegen, gemeinsam mit dem Jure. Hallo Jure.
1: Hallo Wolfgang, vielen Dank für die Einladung.
0: Ja, die Sendung... Diese Sendung, die läuft heute nur bei Radio Agora ändert 5,5. Bei den anderen Sendern, die normal auch die Sendung übernehmen, läuft heute eine alte Ausgabe von Absolute Rock aus dem Jahr 2009 über Krautrock. Beide Sendungen können Sie dann im CBA ab morgen nachhören. Also auch die Hörer der anderen Sender, die können diese Sendung im CBA nachhören. Und ja, den Jure habe ich eingeladen, der ja ein alter Vinyl-Profi ist, mit mir eine Vinyl-Session hier zu machen. Und ich bin gestern in mein altes Vinyl-Lager, sage ich jetzt unter Anführungszeichen, gegangen und habe mir ein paar Platten, ein paar alte Schallplatten herausgesucht. Und eine, die mir davon in die Hände gefallen ist, ist Repeat, The Best of Jazz Rutal Volume 2, also ein Best-of, zweiter Teil. Und davon spielen wir jetzt den Titeltrack des damaligen 76er Albums Too Old to Rock'n'Roll, Too Young to Die. Das war der Titeltrack einer Rockoper. Und manchmal komme ich mir auch schon so vor, Too Old to Rock'n'Roll, Too Young to Die. Auch der Plattenspieler scheint too old to rock and roll, too young to die zu sein. Jetzt haben wir leichte Probleme. Der Jure hat schon ein paar Schweißtropfen auf der Stirn und versucht, das alles in Bewegung zu setzen. Und wenn wir die Plattenspieler nicht in Betrieb bekommen, dann haben wir heute ein echtes Problem mit der Sendung, weil dann haben wir nichts zum Spielen. CDs habe ich heute keine mit, aber ich glaube, jetzt ist es soweit. Ton ab.

0: Jethro Tull, too old to rock and roll, too young to die. Auf dem Album spielen natürlich viele unterschiedliche Musiker mit aus den verschiedenen Jahren zwischen 1972 und 76, wer halt damals bei Jethro Tull alles so mitgeht, war natürlich überall dabei der unverwüstliche Ian Anderson an den Vocals und vor allem auch an der Flöte, aber auch an der akustischen Gitarre und. Und besonders amüsiert mich der Name eines Mannes, Jeffrey Hammond, der allerdings nicht die Hammond spielt, sondern die Bassgitarre. Die Hammond, die spielt ein anderer. Ja, und jetzt übergebe ich als Wolfgang Platzer das Mikrofon an Juraj Lazar.
1: Ja, vielen Dank, Herr Wolfgang Platzer. Für mich, alle, die mich kennen hier auf Radio Agora von der Sendung 33 in Drittel Umdrehungen, ich bin bekannt als der Punker in der Runde. Und deswegen, wenn Wolfgang Platzer sagt, ich soll eine Sendung mit ihm machen, habe ich immer Schwierigkeiten, Platten zu finden im Stil von Classic Rock und so weiter.
0: Also ich habe dem Jürgen gesagt, du kannst ja auch slowenischen Rock mitbringen. Und hat er gesagt, ja, habe ich nur Punk. Du hättest auch Punk mitbringen können, aber natürlich ist mir in der Sendung Classic Rock im Großen und Ganzen dann schon lieber.
1: Ja, eben. Aber ein paar Platten finden sich ja in meiner Sammlung und eine von diesen kommt von der Band Led Zeppelin.
0: Eine völlig unbekannte Band.
1: Ja, kennt keiner. aus dem Film, das ist der Soundtrack zum Film The Song Remains the Same. Wir kennen ihn wahrscheinlich mit der besten Version von Dazed and Confused, die es gibt.
0: Die wunderschöne Live-Version von Stairways to Heaven.
1: Natürlich, ja, weil die ist jetzt so die gespielt.
0: Stairway to Heaven, Einzahl nicht der Plural.
1: Ja, stimmt, ja. Aber weil wir ja live vom Agora-Fest momentan sind, habe ich mir gedacht, spielen wir eine Runde von einer Nummer, die wir sonst nicht so oft spielen, nämlich Celebration Day.

0: Square Garden in Manhattan in New York. Und veröffentlicht wurde es allerdings erst 3 Jahre später. Und Led Zeppelin natürlich, John Paul Jones am Bass, John Henry Bonzo Bonham an den Drums, Robert Plant an den Vocals und Jimmy Page natürlich an der Gitarre.
1: Ganz unbekannt.
0: Und den nächsten Musiker, der jetzt zu Wort oder zu Gehör kommt, das ist David Coverdale. Der hat ja in den 90er Jahren dann auch einmal gemeinsam mit Jimmy Page ein Album aufgenommen. Page Plant hat das hat die Band damals geheißen. Aber wir gehen in das Jahr 1978 zum zweiten Soloalbum von David Coverdale, nachdem ja die Purple 1976 aufgelöst worden war. Und das zweite Soloalbum, das ist ein ganz, ganz tolles, einer meiner Lieblingsalben. Das heißt North Winds, da sind 8 wunderbare Nummern oben. Das war das letzte Soloalbum von Coverdale, bevor er dann Whitesnake gegründet hat. Mhm. Und an der Gitarre ist damals auch schon Mickey Moody zu hören. Die anderen späteren Whitesnake-Mitglieder sind da noch nicht dabei. Und nachdem ich mit dem Jure vorher gesprochen habe, wollen wir ruhige Nummern spielen oder wollen wir Gas geben, haben wir beschlossen, geben wir Gas, wir wollen Spaß.
1: So ist es.
0: Und daher jetzt von dieser Nummer, die letzte Nummer der zweiten Seite, Breakdown.

0: David Coverdale mit Breakdown. Und der Jürgen und ich, wir haben noch keinen Zusammenbruch. Wir fahren gleich munter mit Musik fort. Produziert wurde dieses zweite Soloalbum von David Coverdale im Jahr 1978 übrigens vom Roger Glover. Die beiden waren allerdings nie gemeinsam bei Deep Purple, weil Roger Glover war ja der Bassist der Mark II-Besetzung und David Coverdale war dann Sänger der Mark III und Mark IV-Besetzung bei Deep Purple. Und das ist aber mit Roger Glover gleich die Überleitung zum nächsten Song und ich übergebe wieder an Mr. Lazar.
1: Ja, wie gesagt, meine Sammlung, wenn es um Classic Rock geht, ist eher mager. Genau. Aber es gibt einen Song, den ich habe, der das Quintessentielle von Classic Rock ist. Deep Purple, Live in Japan, Osaka 1972, wo sie erzählen, wie ein Haus in Montreux abgebrannt ist oder auch bekannt als Smoke on the Water.
0: Das wohl berühmteste Riff der Rockgeschichte.
1: Wahrscheinlich. Ja.

0: Smoke on the Water.
1: Ja, Deep Purple live in Japan, Osaka 1972. Und wie der Wolfgang schon gesagt hat, wahrscheinlich der bekannteste Riff aller Zeiten auf der Bassgitarre. Ich weiß, für mich selber...
0: Ja, das Riff ist auf der Gitarre, auf der E-Gitarre.
1: Für mich war es der erste Riff, den ich auf der Gitarre gelernt habe, weil... Ganz ehrlich, aber man braucht nur zwei Finger bewegen. Bam, bam, bam.
0: Ist übrigens auch das Einzige, was ich am Klavier spielen kann.
1: Ah ja, spannend.
0: Ja, vom Album Made in Japan aus dem Jahr 1972. Für mich die Mutter aller Live-Alben.
1: Aber, absolut.
0: Und über das bekannteste Rockriff aller Zeiten, darüber gibt es natürlich auch unter den Experten verschiedene Standpunkte. Für mich ist es jedenfalls so. Aufgenommen im August 1972, genau. In Osaka, und Teile des Albums sind auch in Budokan in Tokio, mhm, auch eine weitere legendäre Konzerthalle aufgenommen worden. Und übrigens heuer im August, am 12. August, bei einem Konzert von Deep Purple in New York, ist es zur Sensation für alle Deep Purple-Fans gekommen, denn Ritchie Blackmore, der in Long Island, also in New York, lebt, ist für die Zugabe von Smoke on the Water auf die Bühne gekommen und hat diese gemeinsam mit Deep Purple gespielt. Also die beiden Alpha-Tiere Ian Gillan und Ritchie Blackmore haben ihre lang altende Feindschaft beiseite gelegt, so nach dem Motto: Es könnte ja das letzte Mal gewesen sein, dass wir uns sehen, und es soll ein sehr freudiges Zusammensein nachher auch noch gewesen sein zwischen den alten Bandmitgliedern, die ja noch da waren, wie eben Ritchie Blackmore, Ian Gillan, Roger Glover und Ian Paice. Und an der Orgel heute ja Don Airey. Und ja, das ist jetzt auch meine Überleitung zum nächsten Album, das ich spiele. Das ist von Gary Moore, ein Live-Album Rockin' Every Night Live in Japan aus dem Jahr 1983, das ist erschienen. Und die Band ist eben auch sehr interessant, und da sieht man, wie eng diese Musikwelt, vor allem in England, zusammengehangen ist. Denn Gary Moore an der Gitarre und den Leadvocals, Gary Moore vorher bei Thin Lizzy und Colosseum 2 vor allem, Colosseum 2, yes, da hat er mit Don Airey schon zusammengespielt.
1: Genau.
0: Und Don Airey ist auch auf diesem Album vertreten, ebenso wie Ian Paice, den wir gerade an den Drums gehört haben, bei Made in Japan.
1: Ja.
0: Dann am Bass Neil Murray, der dann später der Bassist von Whitesnake war. Und am Gesang auf diesem Album John Sloman, der dritte Sänger von Uriah Heep war, von 1971 bis 1981. Und ausgesucht habe ich eine Nummer, die ursprüngliche Nummer von Free war, Wishing Well.

0: Gary Moore mit Wishing Well. Die Nummer, die ursprünglich bei von Free aufgenommen wurde, aber in einer großartigen Version. Hier war allerdings Gary Moore selber an den Vocals zu hören und nicht John Sloman, der sonst auf dem Album die Vocals singt. Aufgenommen auch in Tokio, aber nicht in Budokan, sondern im Kosei Nenkin Kaikan im Jänner 1983.
1: Ja, wollte ich gerade fragen, weil die Vocals haben eigentlich falsch geklungen jetzt für die Nummer, die ich kenne.
0: Das sind die Vocals. Die Nummer hat der Gary Moore gesungen.
1: Eben.
0: Die hat der Gary Moore gesungen und nicht der John Sloman. Aber an anderen Nummern auf dem Album singt der Sloman viel. Also nicht bei allen, aber bei den meisten.
1: Ja.
0: The pleasure is yours.
1: The pleasure is mine. Ist das etwas, was man assoziiert mit Classic Rock, wenn ich sage David Lynch? Ich weiß es nicht.
0: Nicht unbedingt, ich weiß, worauf du hinaus willst.
1: Ich weiß, dass du das weißt, aber aus dem Soundtrack von der Show...
0: Nein, das hat nichts mit der Show zu tun. Das war lange vor der Show.
1: Das war lange vor der Show. Siehst du, weil ich habe nur den Titel gelesen und habe mir gedacht, okay, das muss...
0: Nein, das hat mit der Serie, dieser legendären Serie von David Lynch, die in den 80er Jahren...
1: Ja.
0: Mitte 80er Jahre. Nichts zu tun, aber du meinst jetzt das Live-Album von Mountain.
1: Genau,
0: das ist, glaube ich, aus dem Jahr 1973 oder so.
1: Können wir mal nachschauen.
0: Also das Album Twin Peaks.
1: Es heißt nur gleich nach der
0: Nummer. Ja, also der Film heißt gleich wie das Album. Oder die Serie.
1: Steht tatsächlich nichts drauf, leider.
0: Ja, aber es ist 1983.
1: Das vertraue ich dir, ja.
0: 73 muss das erschienen sein.
1: 73.
0: Mit dem legendären Leslie West an der Gitarre.
1: Genau, ich meine, die Nummern kennen wir ja eigentlich. Aber ich habe echt immer gedacht...
0: Siehst du, Jure, so kann man sich täuschen.
1: Ja, und jeden Tag lernt man was Neues dazu.
0: Lifelong Learning.
1: Yes. Also von Album Mountain...
0: Twin Peaks.
1: Album Twin Peaks von der Band Mountain. Ich bin schon komplett durcheinander. Hören wir jetzt die Titelnummer.
0: Jetzt bist du in deinen Grundfesten erschüttert, gell? Durch dieser
1: Ja, tatsächlich, Erkenntnis. Ja. Eigentlich schon. Ich habe immer gedacht, weil das Cover, ich meine...
0: Aufgenommen übrigens in der gleichen Konzerthalle wie das Album, was wir gerade gehört haben von Gary Moore, auch in der Kosenkin-Halle in Osaka. Nein, das andere war in Tokio. Das ist in Osaka und ja.
1: Ja, aber ganz ehrlich, wenn du dieses Cover siehst, kannst du mal nicht sagen, dass das nicht David Lynch inspiriert sein könnte.
0: Ja, wenn war David Lynch von Mountain inspiriert, aber nicht umgekehrt.
1: Ja, okay, aber...
0: Das fällt mir nicht so viel Spielmann-Musik.
1: Für jemanden, der sich nicht so gut auskennt wie du, Manni. Okay, auf jeden Fall Mississippi Queen von Twin Peaks.

0: So, das ist jetzt richtig herausbringen. Band Mountain, Album Twin Peaks, Song Mississippi Queen.
1: Wunderbar.
0: Danke.
1: Sehr gut.
0: Jetzt habe ich es geschafft.
1: Ja, eben auch in Japan aufgenommen. Jetzt möchte man ja schon fast annehmen, dass alle Live-Alben in Japan aufgenommen werden. Haben
0: die
1: wir
0: besten.
1: Aber mit Led Zeppelin schon das Gegenteil bewiesen gehabt. Mit New York, mit dem Madison Square Garden, mit The Song Remains the Same, diesem Film. Live-Album. Mhm. Und jetzt kehren wir nach New York zurück und kommen in das Jahr 1971 und zu einem weiteren wirklich legendären Live-Album. Ein Album, das ich wirklich auf- und abgespielt habe und heute auch noch gern höre. Dass es auf- und abgespielt wurde, hört man jetzt dann vielleicht am Knistern. Es geht um die Allman Brothers Band. Mhm. Das Album Live at the Fillmore East, also im Fillmore East in Manhattan aufgenommen. Mhm. Und wir haben uns gerade vorher ein bisschen über Slide-Gitarre unterhalten. Mickey Jawohl. Moody, der bei David Coverdale zu hören war, ist ja auch ein hervorragender Slide-Gitarrist. Und das Gleiche trifft natürlich auf Duane Allman zu. Und wie gleich zu hören sein wird beim Statusboro Blues.

0: Der Stratosphero Blues von den Allman Brothers. Auf dem gleichen Album, auf der gleichen Seite, ist dann noch die Nummer Stormy Monday. Ein wunderbarer Blues, der von T-Bone Walker ursprünglich geschrieben wurde. Und der findet sich auf einem Album aus dem Jahr 1988. Jetzt verlassen wir heute das erste Mal, glaube ich, die 70er. Nein, Gary Moore war auch schon in den 80er Jahren.
1: Ja.
0: Und kommen nach Kärnten.
1: Ja, so ist es. Wir verlassen einmal das Vereinigte Königreich und Japan und was weiß ich was.
0: Die Vereinigten Staaten und kommen zu den Bluesbreakers.
1: Oh.
0: Übrigens, ich habe ja in den letzten zwei Wochen zwei sehr, sehr schöne Sendungen mit meinen Freunden,
1: absolut,
0: mit Andreas und Stefan gehabt, Live Memories, Live Memories. Eins und zwei, die können Sie im CBA gerne nachhören. Und heute, wenn ich mir das so anhöre, sind es auch Live Memories, die man halt nicht gesehen hat. Oder teilweise habe ich die Leute dann später schon gesehen, viele von denen, die wir heute gespielt haben. Und so jemanden wie Don Airey oder Ian Gillan hatte auch die Ehre schon zu interviewen.
1: Mhm.
0: Die Bluesbreakers sind natürlich alte Freunde. Worauf ich aber jetzt hinaus will, die Sendung Live Memories, Live Memories 3, die läuft dann am nächsten Freitag.
1: Jawohl.
0: Und dank Jure habe ich aus dem Tiefen des Kellers hier
1: bei Agora
0: die ersten 5 Jahrgänge von Absolute Rock ausheben lassen und bin gerade dabei, die schön langsam, aber sicher in einem Absolute Rock die Archive sozusagen einen eigenen File hochzuladen. Die ersten 15 Sendungen stehen schon drinnen und eine von diesen, eben die 15., die läuft ja jetzt statt dieser Sendung bei den anderen freien Radios, die sonst die Sendung übernehmen. Aber dann spielen wir jetzt die Bluesbreakers, eben diesen Stormy Monday Blues, den Sie auch von den Allman Brothers hören könnten, aber jetzt eben mit dem großartigen Dieter Themel, der ja auch ein alter Radiokollege bei Radio Agora war.
1: Let's talk about
0: und,
1: Blues.
0: Und ein Ossi Huber am Bass, Norbert Eipeltauer damals an der Gitarre, der Jörg Friesnig war da auch schon dabei, der Freddy Zitter an den Drums und natürlich der Arthur Ottowitz an der Mundharmonika. Stormy Monday Blues.

0: Der großartige Dieter Themler, den Vocus mit einem gewissen Vibrato, und das ist die Überleitung zum letzten, den ich heute spiele. Wir sind ein bisschen vom Prinzip des Gasgebens abgegangen, wenn wir dann beim Blues gelandet sind. Der Mann, der ein großartiges Vibrato hat, ist natürlich Roger Chapman, und von seiner Nummer, von seinem Album The Shadow Knows aus dem Jahr 1984 noch eine wunderschöne, auch etwas langsamere Nummer, I'm a Good Boy Now. Das trifft ja natürlich auch auf mich zu und auf den Jure auch
1: natürlich,
0: immer.
1: Also, immer.
0: Und mit dieser Nummer sagen wir beide, let it rock and rock on.